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2: Guten Morgen, ich bin der Daniel Schmucki.
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2: Die Schweizer Fußballnazi kann beim WM-Viertelfinal gegen Argentinien auf bundesrätliche Unterstützung zählen. Sportminister Martin Pfister wird extra für das Spiel nach Kansas City reisen. Er werde die Mannschaft vor Ort unterstützen und mit der Nazi mitfiebern, bestätigt sein Departement gegenüber verschiedenen Medien. Im 16. Final gegen Algerien war Bundespräsident Guy Parmelin im Stadion. Im Achtelfinal gegen Kolumbien fehlte bundesrätliche Unterstützung. Die Bundesverwaltung macht bei Informatikprojekten immer wieder die gleichen Fehler. Zu diesem Schluss kommt die Eidgenössische Finanzkontrolle in einem neuen Bericht. Im Wesentlichen hätten sich die heutigen Fehler nicht verändert zu den Fehlern von vor 10 Jahren, so das Fazit. Unter anderem kritisiert der Bericht, dass IT-Projekte meist teurer werden als geplant. Wegen eines Großbrandes in Mailand haben die Behörden zehntausende Menschen aufgefordert, Fenster und Türen geschlossen zu halten. Das Feuer brach am Abend in einem Logistikzentrum im Norden der italienischen Stadt aus, teilt die Feuerwehr mit. Auch Explosionen waren zu hören. Die dichten schwarzen Rauchschwaden waren kilometerweit zu sehen. Verletzt wurde gemäss bisherigen Erkenntnissen niemand. Wie von US-Präsident Donald Trump angedroht, haben die USA in der Nacht neue Angriffe gegen den Iran gestartet. Örtliche Medien melden Explosionen in mehreren Gebieten entlang der Küste des Landes. Zudem sollen auch Eisenbahnbrücken bombardiert worden sein. Trump stellte die Waffenruhe mit dem Iran gestern offen in Frage und äußerte Zweifel an einer Fortsetzung der Verhandlungen mit Teheran.
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2: Im Moment haben wir freie Fahrt auf den Strassen im Sendegebiet. Wir haben keine Meldungen über grössere Störungen. Kommt gut und sicher ans Ziel.
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2: Viel Sonne und knapp über 30 Grad. Sommerwetter macht auch heute keine Pause und sorgt einmal mehr für einen richtigen Traumtag.
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1: Es ist 17:30 Uhr.
2: Guten Morgen, ich bin der Daniel Schmucki.
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2: Die Schweizer Fußballnazi kann beim WM-Viertelfinal gegen Argentinien auf bundesrätliche Unterstützung zählen. Sportminister Martin Pfister wird extra für das Spiel nach Kansas City reisen. Er werde die Mannschaft vor Ort unterstützen und mit der Nazi mitfiebern, bestätigt sein Departement gegenüber verschiedenen Medien. Im 16. Final gegen Algerien war Bundespräsident Guy Parmelin im Stadion. Im Achtelfinal gegen Kolumbien fehlte bundesrätliche Unterstützung. Die Bundesverwaltung macht bei Informatikprojekten immer wieder die gleichen Fehler. Zu diesem Schluss kommt die Eidgenössische Finanzkontrolle in einem neuen Bericht. Im Wesentlichen hätten sich die heutigen Fehler nicht verändert zu den Fehlern von vor 10 Jahren, so das Fazit. Unter anderem kritisiert der Bericht, dass IT-Projekte meist teurer werden als geplant. Wegen eines Großbrandes in Mailand haben die Behörden Zehntausende Menschen aufgefordert, Fenster und Türen geschlossen zu halten. Das Feuer brach am Abend in einem Logistikzentrum im Norden der italienischen Stadt aus, teilt die Feuerwehr mit. Auch Explosionen waren zu hören. Die dichten schwarzen Rauchschwaden waren kilometerweit zu sehen. Verletzt wurde gemäß bisherigen Erkenntnissen niemand. Wie von US-Präsident Donald Trump angedroht, haben die USA in der Nacht neue Angriffe gegen den Iran gestartet. Örtliche Medien melden Explosionen in mehreren Gebieten entlang der Küste des Landes. Zudem sollen auch Eisenbahnbrücken bombardiert worden sein. Trump stellte die Waffenruhe mit dem Iran gestern offen in Frage und äußerte Zweifel an einer Fortsetzung der Verhandlungen mit Teheran.
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2: Im Moment haben wir freie Fahrt auf den Strassen im Sendegebiet. Wir haben keine Meldungen über grössere Störungen. Kommt gut und sicher ans Ziel.
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2: Viel Sonne und knapp über 30 Grad. Sommerwetter macht auch heute keine Pause und sorgt auch mal mehr für einen richtigen Traumtag.
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4: Ein guter Start in Donnerstagmorgen, schön, hat er euch zugeschaltet.

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Guten Morgen, 4:46, willkommen in der Radio Bern 1. Morgen schon am Donnerstag, 9. Juli, gestern Abend, Premiere vom Musical Grease auf der Thuner Seebühne. Impressionen gibt es heute Morgen nach 6 und ebenfalls zum Start des Tages haben wir nach Bern 1 Lounge wieder frisch rausgestaubt für den heutigen WM-Knüller Frankreich gegen Marokko.

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0: Guten Morgen, Bern Island. Ja, die Sommerferien haben angefangen. Genau darum ein riesiges Guten Morgen an alle, die heute trotzdem den Weg gehört haben und arbeiten. Wir sind bei euch mit Musik für den Donnerstag, die wieder bis 31 Grad bringt. Gerade nach der 6. ist das Stress zusammen mit dem Cian, How to Heal. Anstatt Zahnstocher unter die Augen müssen zu tun, Nickelback in die Ohren mit How You Remind Me. Full 180 vom Remo vor gerade nach der 6. Guten Morgen, jetzt ist 6.
1: Ich bin der Felix Haldimann, guten Morgen.
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1: Die eidgenössische Finanzkontrolle kritisiert die Bundesverwaltung. Diese mache bei Informatikprojekten immer wieder die gleichen Fehler, schreibt die Finanzkontrolle in einem Bericht. Im Wesentlichen hätten sich die heutigen Fehler nicht verändert zu den Fehlern von vor 10 Jahren, so das Fazit. Unter anderem kritisiert der Bericht, dass IT-Projekte meist teurer werden als geplant. Die Schweizer Fußballnazi kann beim WM-Viertelfinal gegen Argentinien auf bundesrätliche Unterstützung zählen. Sportminister Martin Pfister wird für das Spiel nach Kansas City reisen. Das bestätigt sein Departement verschiedenen Medien. Im 16. Final gegen Algerien war Bundespräsident Guy Parmelin im Stadion. Im Achtelfinal gegen Kolumbien war kein Bundesrat anwesend. Die Nazi-Leibchen sind heiß begehrt. Ochsner Sport hat noch nie so viele Schweizer Fußballnationaltrikots verkauft wie bei dieser Weltmeisterschaft, dies sagt Sprecher Andreas Züger.
3: Wir stellen eine unglaubliche Euphorie fest, die im Land herrscht um die Nationalmannschaft herum. Der Verkauf der Trikots sprengt wirklich alle Grenzen von der 65-jährigen Geschichte von Ochsner Sport. Die Mannschaft scheint also wirklich Spass zu machen und es ist ja noch nicht fertig, es geht ja noch weiter.
1: Die Schweizer Fußball-Nazi spielt in der Nacht auf Sonntag gegen Argentinien ihren ersten WM-Viertelfinal seit 72 Jahren. Der vergangene Juni war in Westeuropa der heißeste jemals gemessene. Die Durchschnittstemperatur lag bei fast 21 Grad, was mehr als 3 Grad über dem Junimittel entspricht, meldet der EU-Klimadienst Copernicus. Insbesondere die Hitzewelle in der zweiten Junihälfte habe viele Temperaturrekorde in Westeuropa gebrochen, so auch in der Schweiz.
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0: Gerade 2 ab 6 und ich wünsche einfach eine gute Fahrt in den Donnerstag aus. Und die Fahrt ist gut, Philipp.
4: Ja, ich kann deine Wünsche nur unterstützen und sage, aktuell kommt man gut für sie. Kennermeldungen laufend informiert über die Situation in eurer Region. Wäre ihr auf der Radio Bern 1 App. Gute Fahrt.
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0: Auch heute trägt Petrus wieder sein Radiator an für uns und das wieder auf Hochtouren. Viel Sonne bei 31 Grad. Aktuell gebe ich zum Durchlüften bis 16 Grad.
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0: Und dem Philipp Sommerhalder.
4: Guten Morgen miteinander.
0: Schön, dass ihr mit uns aufsteht.

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0: Ganz komisch, oder? Kein Shootmatch in der Nacht auf heute. Aber heute gibt es den nächsten Kick, wenn euch etwas so gefällt hat. Guten Morgen.
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0: Ja, was für ein Kick. Es geht los mit den Viertelfinals. Heute Abend geht es weiter mit der K.O.-Phase. Frankreich möchte Marokko aus dem Turnier schiessen. Erlebt die Partie feudal aus der Radio Bern Lounge aus der Summer Beach auf der grossen Schanze. Wir offerieren beste Sicht auf die LED-Leinwand und übernehmen auch die erste Getränkerunde für euch und fünf begleitet. Die Bern Lounge gewinnen für heute Abend könnt ihr heute Morgen essen nach der 7. Viel Glück. Jetzt ist aber 10:06 Uhr.
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0: einfach mehr als Kaffee vertonen. Merci Nickelback. Merci euch, seid ihr schon hier. Guten Morgen. Im Donnerstag, Radio Bern 1 Morgenshow, 16 Minuten nach der 6. News aus dem Morgenverkehr, Philipp?
1: Ja, absolut nichts zu melden. Ist ja mal schön. Aktuell kommen wir gut vorwärts. Ich wünsche euch eine sichere Reise durch den Donnerstag, 9. Juli.
0: Hey, jetzt, was noch ruhig ist, sucht doch schon jetzt für hinten ein Plätzchen am See oder eine Aren aus, für die Füßchen drin zu haben, eine Decke dabei, ein paar gute Menschen, Flaschen Rosé, etwas knabbern. Das Wetter heute perfekt dazu, 31 Grad und viel Sonne, jetzt schon 16 Grad. Und jetzt der perfekte Song dazu, der Sommersong von Jennifer Lopez und David Guetta. Das ist «Save Me Tonight». Guten Morgen.
1: Guten Start.

0: Willkommen in Radio Bern 1, morgen schon um 20 ab. Philipp, du hast immer noch ganz viel Haarpomade im Gesicht.
1: Okay.
0: Nein, aber vor allem ein breites Smile. Du bist gestern Premiere von Grease gewesen. Du siehst, du spielst das Kultmusical.
1: Ja, es ist ein Abend voll mitreißenden Gesängen, Dance, Top, Schauspielerleistung und einfach Rock'n'Roll gewesen. Auch für die Bern 1 Hörerin Anne-Kette von Rohrbach. Sie hat nämlich bei uns Premiere-Tickets gewonnen.
2: Es war so cool oben gewesen. Wunderbares Wetter, gut, alles zusammen ist gut gewesen.
1: Und entsprechend auch die weiteren Reaktionen nach der Grease-Premiere.
3: Also es ist einfach Extremsport, was die Leute leisten auf der Bühne. Also wirklich Wahnsinn. Es hat ihm gefreut, zum Zuschauen, bei allen. Ja,
4: ja, es war super gewesen, oder? Es hat ihm richtig mitgenommen. Natürlich bei so einem Abend war es grandios gewesen.
5: Das Tanzen, aber es hat mir eigentlich alles zusammen so mega gut gefallen.
1: Und die Mode, so, die sie trägt auf der Bühne?
5: Ist auch mega schön. Ich finde die Kleider mega cool. So alles so farbig.
0: Merci Philipp. Grease unbedingt schauen. Petticoats, Haarpomade und viel Rock'n'Roll, wie du gesagt hast. Gibt es noch bis Ende August auf der Thunerseebühne.
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0: Swedish House Mafia auf Radio Bern ist und You Worry Child, da wird das Badzimmer zum kleinsten Dancefloor verfällt. Während der viel später in der Sommerferien erwachen, ist das Bern lang schon lange in Bewegung. Merci alle, die es heute am Laufen behalten. Wir liefern den Soundtrack weiter dazu. Für den Tag rauszureiten, das ist schon gerade mit Dawson. Für nochmal die Agenda. WhatsApp-Chats unter Tag überhaupt sortiert. Leona Lewis. Und ein weiterer grossartiger Song vom Kamerad. Hier, die nächsten 20 Minuten, hier in der Radio Bern 1 Morgenshow.
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0: Guten Tag, es ist 6:30.
3: Ich bin der Felix Haldimann. Guten Morgen.
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3: Die eidgenössische Finanzkontrolle kritisiert die Bundesverwaltung. Diese mache bei Informatikprojekten immer wieder die gleichen Fehler, schreibt die Finanzkontrolle in einem Bericht. Im Wesentlichen hätten sich die heutigen Fehler nicht verändert zu den Fehlern von vor 10 Jahren, so das Fazit. Unter anderem kritisiert der Bericht, dass IT-Projekte meist teurer werden als geplant. Die Schweizer Fußballnazi kann beim WM-Viertelfinal gegen Argentinien auf bundesrätliche Unterstützung zählen. Sportminister Martin Pfister wird für das Spiel nach Kansas City reisen. Das bestätigt sein Departement verschiedenen Medien. Im 16. Final gegen Algerien war Bundespräsident Guy Parmelin im Stadion. Im Achtelfinal gegen Kolumbien war kein Bundesrat anwesend. Die Nazi-Leibchen sind heiß begehrt. Ochsner Sport hat noch nie so viele Schweizer Fußballnationaltrikots verkauft wie bei dieser Weltmeisterschaft, dies sagt Sprecher Andreas Züger.
4: Wir stellen eine unglaubliche Euphorie fest, die im Land herrscht und die Nationalmannschaft herum. Der Verkauf der Trikots sprengt wirklich alle Grenzen von der 65-jährigen Geschichte von Ochsner Sport. Die Mannschaft scheint also wirklich Spass zu machen und es ist ja noch nicht fertig, es geht ja noch weiter.
3: Die Schweizer Fußball-Nazi spielt in der Nacht auf Sonntag gegen Argentinien ihren ersten WM-Viertelfinal seit 72 Jahren. Der vergangene Juni war in Westeuropa der heißeste jemals gemessene. Die Durchschnittstemperatur lag bei fast 21 Grad, was mehr als 3 Grad über dem Junimittel entspricht, meldet der EU-Klimadienst Copernicus. Insbesondere die Hitzewelle in der zweiten Junihälfte habe viele Temperaturrekorde in Westeuropa gebrochen, so auch in der Schweiz.
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5: Die Übersicht 2 Minuten über den halben 7 ist relativ schnell verzählt. Aktuell rot, störungsfrei. Kommen wir gut an.
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0: Viel Sonnen und heisse Temperaturen. Einmal mehr stehen heute auf dem Wetterfestprogramm. Aktuell noch gnädige 18 Grad. Braten wir nachher am Nachmittag bei um die 31 Grad. Morgen wird sogar noch ein Spürchen heisser.

0: und dem Tobi Flückiger.
1: Und dem Philipp Sommerhalder.
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1: Hey, wie wär's mit einer Runde gute Laune zum Frühmorgen? Mit der Dasha und Austin. Musik für aufzatteln und viel Power und Motivation in den Tag raus zu galoppieren.

0: Ich wünsche einen guten Start in Donnerstag, 20 vor 7. 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

0: Sonne gefällt so fest im Radio Bern Eisland, dass sie ja heute über Stunden macht. Dazu 31 Grad, jetzt 18 Grad. Guten Morgen mit Radio Bern Eis. Fippo weiter mit dem Hammersong von Conrad. Oder hast du noch morgen Verkehr?
1: Morgen geschehen, eine Meldung. Und zwar A1 Zürich, Richtung Bern zwischen Herking und Wangen. Der Aare stockender Verkehr wegen Verkehrsüberlastung. Das wäre es für einen Augenblick. Aber gut, unsicheres Ziel.
0: Also, weiter mit dem Hammer-Morgensong von Conrad. Have yourself 14 vor. Morgen.

0: Unsere Gäste heute schädern 50 Jahre über das Thuner Seeseufer. Guten Morgen mit Radio Bern 1 um 11.07. Grease hat gestern grandiose Premiere gefeiert, das Kultmusical über das Leben an amerikanischen Schulen. In den 50er Jahren ist das Sommerthema bei den Thuner Seespielen.
1: Also es ist einfach Extremsport, was die Leute leisten auf der Bühne. Also wirklich Wahnsinn. Es hat ihm gefreut zum Zuschauen, bei allen. Ja,
2: ja, es war super gewesen, oder? Es hat ihm richtig mitgenommen und natürlich bei so einem Abend ist es grandios gewesen. Also ich frage mich natürlich immer, wie man so gut tanzen kann, wie die das hier abgeliefert haben. Das ist für mich wirklich Faszination.
0: Unter den Premiere-Gästen Stefanie Heinzmann, Sängerin weiss, Grease ist schon eine Frage vom richtigen Outfit.
3: Hey, ich muss sagen, ich habe noch ein paar Lederjacken, aber wirklich lange schon nicht mehr angekommen. Irgendwie sind die Zeiten ein bisschen durch. Aber meine Erinnerung bei Grease ist wirklich auch mit 17 mit meinem Chor Grease performt. Und ich habe ein orangiges Top angekommen und so die weissen Falterröcke, weißt du, was so aufgehen beim Drehen, mit orangigen Pünktchen drauf. Ich habe es geliebt.
0: Ich sehe, gerade vor mir, Steffi. Auch die Berufskollegin von Steffi Heinz mit Melanie Oesch ist fasziniert von Grease-Mode. Wobei?
4: Lederjäckli ist nicht so meins, aber sonst gefällt mir natürlich der Stil schon. Die Musik gefällt mir auch, so ein bisschen die Nostalgie, die drin ist. Ja.
0: Nostalgie, Haarpomade und Petticoats gibt es noch bis Ende August. Alles über das Musical Grease und Spielzeiten findet ihr in der Abteilung Events auf der Radio Bern 1 App. Und hier gibt es grandios Shawn Mendes mit Mercy.

0: Sonne ist schon parat für Überstunden. Bis 31 Grad werden es heute ob auf der Baustelle, im Lieferwägeli oder im Büro. Wir wünschen euch einen guten Start in den heissen Donnerstag zusammen mit unserer nächste Musik wiegen von Miley Cyrus. In der Woche ist sie im Gurtenfestival mit dabei, in den nächsten 20 Minuten Lily Allen. Und der aktuelle Riesenhit von Taylor Swift, Elizabeth Taylor. Donnerstag, 9. Juli, geht nach den News verschenke ich jemandem von euch die Radio Bern Ace Lounge auf der Summer Beach. Für Hinrich der Start im Viertelfinals. Frankreich gegen Marokko. Jetzt ist es 7.
1: Ich bin der Felix Haldimann. Guten Morgen.
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1: Die eidgenössische Finanzkontrolle kritisiert die Bundesverwaltung. Diese mache bei Informatikprojekten immer wieder die gleichen Fehler, schreibt die Finanzkontrolle in einem Bericht. Im Wesentlichen hätten sich die heutigen Fehler nicht verändert zu den Fehlern von vor 10 Jahren, so das Fazit. Unter anderem kritisiert der Bericht, dass IT-Projekte meist teurer werden als geplant. Die Schweizer Fußballnazi kann beim WM-Viertelfinal gegen Argentinien auf bundesrätliche Unterstützung zählen. Sportminister Martin Pfister wird für das Spiel nach Kansas City reisen. Das bestätigt sein Departement verschiedenen Medien. Im 16. Final gegen Algerien war Bundespräsident Guy Parmelin im Stadion. Im Achtelfinal gegen Kolumbien war kein Bundesrat anwesend. Die Nazi-Leibchen sind heiß begehrt. Ochsner Sport hat noch nie so viele Schweizer Fußballnationaltrikots verkauft wie bei dieser Weltmeisterschaft, wie sagt Sprecher Andreas Züger.
3: Wir stellen eine unglaubliche Euphorie fest, die im Land herrscht um die Nationalmannschaft herum. Der Verkauf der Trikots sprengt wirklich alle Grenzen von der 65-jährigen Geschichte von Ochsner Sport. Die Mannschaft scheint also wirklich Spass zu machen und es ist ja noch nicht fertig, es geht ja noch weiter.
1: Die Schweizer Fußball-Nazi spielt in der Nacht auf Sonntag gegen Argentinien ihren ersten WM-Viertelfinal seit 72 Jahren. Der vergangene Juni war in Westeuropa der heißeste jemals gemessene. Die Durchschnittstemperatur lag bei fast 21 Grad, was mehr als 3 Grad über dem Junimittel entspricht, meldet der EU-Klimadienst Copernicus. Insbesondere die Hitzewelle in der zweiten Junihälfte habe viele Temperaturrekorde in Westeuropa gebrochen, so auch in der Schweiz.
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0: Philipp hat nicht zu Westocken im Morgenverkehr.
4: Und zuerst gehen wir auf die B1 Fahrtrichtung Zürichstau nach einem Unfall zwischen Aarau-Ost und dem Barek-Tunnel. Der verliert dort momentan rund eine halbe Stunde. Stockender Verkehr auf der Gegenrichtung wegen Verkehrsüberlastung auf der B1 Zürich Richtung Bern. Konkret stocken zwischen Herkingen und Wangen an der Aare. Das wäre es für einen Augenblick. Kommen gut und sicher ans Ziel.
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0: Es braucht weiterhin viel Trinkpause und Sonnencreme. Viel blauen Heilmut sehen wir heute aber auch noch. Aktuell erleben wir den Donnerstag bei angenehm 18 Grad. Heisse 31 bekommen wir nachher am Nami. Die Schattensuche geht um morgen weiter bei 32 Grad.
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0: Und zusammen mit dem Philipp Sommerhalder.
4: Grüß dich miteinander.
0: 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Anpfiff um 10 Uhr, anrufen für die Lounge. Jetzt 9.30 Uhr, 3.27 Uhr, 11.22 Uhr. Guten Morgen, viel Glück.

0: Jetzt geht's ab, sieben schönen guten Morgen. Wer will die Lounge, Radio Bern 1 Lounge in der Summer Beach mit Freunden dabei? Erste Runde spendiert. Heute Abend, wenn es losgeht, im Viertelfinale Frankreich gegen Marokko.
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0: Hallo, guten Morgen, da ist der Tobi.
2: Ja, grüß
0: dich,
2: ist
0: Fabian Arnold.
2: Hallo.
0: Du Leute, ist aus dem
2: Ja, genau. Nein, sicher nicht. Nein, ich bin schon seit 23 Jahren hier.
0: Was ist das schönste
2: berndeutsche
0: Wort für dich?
2: Aua. Das ist das Einzige, was ich kann.
0: Nach 23 Jahren?
2: Ja, sicher. Weißt, meine Söhne sagen eigentlich immer, ich soll doch Berner Dialekte zu langsam reden.
0: Ja, kannst
2: du. Aber ich stoppe es einfach nicht. Nein, aber nicht.
0: Okay.
2: Nein.
0: Ist gleich, ob du heute Abend Walliserisch oder Berndeutscherisch. Du bist Besitzerin heute Abend von Radio Bern 1 Lounge für das Viertelfinale Frankreich gegen Marokko.
2: Nein, das ist ja super. Mega cool. Hey, mega, da freue ich mich mega fest, weil wir im Frühjahr zu Marrakesch waren und wir so das Herz daran gewonnen haben.
0: Dann wirst du für Marokko sein.
2: Ja, sicher. Ja, sicher. Hey, herzlichen Dank.
0: Gerne. Ganz ein guter Match. Ich schicke dir den Tag raus mit Miley Cyrus, ja. End of the World und einem breiten Au.
2: Ja, merci vielmals. Auch das freut mich wirklich.
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0: Heute in der Woche im Gurtenfestival. Lili Ellen ist das gewesen. Guten Morgen mit Radio Bern 1. Jetzt ist es heute Donnerstag, 9. Juli, ist es 20 ab. Aktuell mit dem Unfall auf der A1.
1: Genau, zwei Fahrtrichtungen zur Rietzer Stau ist zwischen Aarau-Ost und Barek-Tunnel. Der verliert 20 Minuten Stau wegen Verkehrsüberlastung auf der Gegenrichtung A1 zur Richtung Bern. Konkret Stau jetzt zwischen Herkingen und Wangen an der Aare. Wünsche Geduld, dort was ihr braucht, das ist eine sichere Reise.
0: Wir fahren in einen Prachtstag mit 31 Grad und fast nur Sonne. Der Prachtsong dazu, One Republic mit Need Your Love.

0: Guten Morgen, 9 Minuten, halb 8. Wir bringen den Sommer zusammen zum Tönen. Ist gut?
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0: Welchen Sommerhit bässelt euch heute am meisten? Ist es? Shootmusik von K9, Waving Flag? Oder wie wär's mit dem Abstecher in die Musikgeschichte? Finger, die Eagles machen den Sommer aus mit ihrem Meilenstein Hotel California. Welchen Sommerhit wollt ihr rund ihre halbe Stunde in voller Länge hören? Macht uns ein 1 für den K9 oder ein 2 für Hotel California. Schickt es per WhatsApp auf 079 889 99. Geht hier mit dem WhatsApp-Knopf oben bei uns in der App. Besten Dank!
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1: Es gibt heute zwei Sorten Menschen. Die, die Ferien haben und die, die dafür sorgen, dass die Ferien von den anderen überhaupt funktionieren. Für beide gibt es jetzt noch mehr Sommermusik auf Radio Bern 1. Geht's. Stay, der aktuelle von Leonie und dem Callum Scott. Ja, das ist Sommerpool von Nick, Urum, Daisy, Sunroof und... Nein, also noch gerne wieder küssisch. Vielleicht ein kleiner Flirt in der Sommerferien. Der Artemas in den nächsten 20 Minuten so oder so für euch dabei. Hier der Radio Bern 1 Morgenshow mit I Like the Way You Kiss Me. Mit Radio

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8: Ich wünsche einen ganz guten Start in einen sonnigen Tag. Es ist 7:30.
9: Ich bin der Felix Haldimann. Guten Morgen.
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9: Die eidgenössische Finanzkontrolle kritisiert die Bundesverwaltung. Diese mache bei Informatikprojekten immer wieder die gleichen Fehler, schreibt die Finanzkontrolle in einem Bericht. Im Wesentlichen hätten sich die heutigen Fehler nicht verändert zu den Fehlern von vor 10 Jahren, so das Fazit. Unter anderem kritisiert der Bericht, dass IT-Projekte meist teurer werden als geplant. Schweizer KMU blicken trotz wirtschaftlicher Unsicherheiten mehrheitlich zuversichtlich in die Zukunft. Das zeigt eine Studie der Versicherung AXA Schweiz. Fast 90% der befragten Unternehmen gehen davon aus, dass es ihre Firma auch in 10 Jahren noch gibt. Dies, obschon knapp die Hälfte die wirtschaftliche Lage in ihrer Branche als unsicher beurteilt. Der vergangene Juni war in Westeuropa der heißeste jemals gemessene. Die Durchschnittstemperatur lag bei fast 21 Grad, was mehr als 3 Grad über dem Junimittel entspricht, meldet der EU-Klimadienst Copernicus. Insbesondere die Hitzewelle in der zweiten Junihälfte habe viele Temperaturrekorde in Westeuropa gebrochen, so auch in der Schweiz. Die USA wollen Syrien von der Liste der Staaten streichen, die Terrorismus unterstützen. Das teilt das US-Außenministerium mit. Der syrische Langzeitherrscher Bashar al-Assad war Ende 2024 gestürzt worden. Seither haben sich die USA und weitere westliche Staaten Syrien wieder angenähert.
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8: Der Philipp hat noch zweimal Autobahn 1.
10: Und zwar auf einmal ein Stau als Folge von einem Unfall auf der 1 Bernfahrtrichtung Zürich zwischen Aarau-Ost und Baden-West. 20 Minuten länger hat er da. Und auf der 1 Zürich Richtung Bern ist der Stocker wegen Verkehrsüberlastung zwischen Kirchberg und Schönbühl. Das wäre es für einen Augenblick. Kommen gut und sicher als Ziel.
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8: Auch heute reicht das Wetter auf volle Pulle auf. Viel Sonne bei 31 Grad. Morgen noch ein bisschen heißer.

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0: ganz guten Morgen. 20 vor 8 Uhr, ihr hört Radio Fern 1 mit ganz viel Harpo, Madel, Lederjacke und einfach Rock'n'Roll, weil die ganze Herrlichkeit passiert aktuell am Thunerseeufer. Grease hat gestern Premiere gefeiert an der Thunerseespiel. Philipp, du hast ein paar Eindrücke mitgebracht.
1: 50er Jahre an einer amerikanischen Schule mit Gruppenzwang, Schulhofliebe und ganz viel Rock'n'Roll. So präsentieren sich Thunerseespiel aktuell. Auch vom Wetter her war die Premiere gestern ganz ein heisser Lauf. Auch für Matt Posada. Der ist unter seiner Lederjacke in der Rolle von Danny ziemlich in Schwitzen gekommen.
2: Also ich glaube, ich habe 3 verschiedene T-Shirts, auch wenn die nicht sehr anders sind. Einfach weil die so dermaßen durchgeschwitzt sind und es geht schon ganz schnell, ja.
1: Auch die Bühnenpartnerin von Matt Posada, Janine Michelle Wacker aus Sandy, ist froh, dass die Premiere trotz Schwitzkasten gut über die Seebühne ist.
3: Gerade so ein gutes Launenstück wie Grease ist irgendwie erst komplett, wenn die andere Hälfte, nämlich das Publikum, da ist und dann plötzlich 3000 Leute haben, die so eine Energie einem entgegenbringen. Das ist, ja, lässt sich kaum in Wort beschreiben. Das ist für uns wirklich auch nochmal so eine neue Dimension vom Stück gewesen.
1: Grease, was mir persönlich an der Inszenierung gefällt, die Kulisse natürlich, die 50er Jahre Mode, die Musik und vor allem auch, dass Grease ein Ensemblestück ist mit vielen gelungenen Charakteren und eben mit meiner Meinung nicht allein.
4: Poppig, schnell, rockig, nein, cool.
5: Du, das war legendär. Grease ist sowieso Kult und die Stimmung auf die Bühne zu bringen, auf dieser Kulisse, ist einfach traumhaft gewesen.
6: Ich finde die Kleider mega cool, so alles so farbig.
0: Grease läuft noch bis zum 22. August. Alle Informationen findet ihr in der Radio Bern 1 App.
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0: Schönen guten Morgen, gegen 7:45 Uhr. Hier ist Radio Bern 1, die Morgenshow mit dem Service-Update, das heisst Blick ab der Straße und auf das Wetter.
1: Wenn wir zuerst einfach mal Folge von einem Unfall auf der A1 Fahrt Richtung Zürich. Der hat zwischen Aarau-Ost und Baden-West 20 Minuten länger. Stockender Verkehr wegen Verkehrsüberlastung auf der Gegenrichtung A1 Zürich Richtung Bern. Der Stocker ist zwischen Kirchberg und Schönbühl. Weiters informiert über Probleme in eurer Region, allfällige werdet ihr auf der Radio Bern 1 App. Kommt gut und sicher ans Ziel.
0: 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Denkt euch eins aus. Für die Füsschen drin zu haben, Decke dabei, ein paar gute Menschen, Flasche Rosé, etwas knabbern. Das Wetter heute perfekt dazu, 31 Grad und viel Sonne, jetzt schon um die 20 Grad. Und der perfekte Song dazu schon jetzt, das ist der Sommersong von Olivia Dean. So easy to fall in love.

10 vor 8, guten Morgen. Ihr habt entschieden, im Sommerhit-Duell diesen Morgen mit einem WhatsApp zu mir ins Radio Bern Studio. Der Kanon gegen die Eagles. Gegen Kanon mit Wave and Flag hat heute ein Lied gewonnen, das man eigentlich gar nicht muss erklären muss. Hotel California ist Kopfkino. Der Tag erwacht. Die Sonne schiebt sich langsam über den Horizont. Flimmerhitze kündigt sich schon an. Die Fenster vom Auto sind offen. Warme Brise kommt rein. Und vor dir liegt ein Sommertag, der noch alles bringen kann. Und im Radiospiel der Flückiger, der dir gewinnen lassen. Genau so startet heute das Bern Island in diesem Tag. Euer Sommerhitzsieger, der Eagles mit Hotel California.

0: Es wird 8 Uhr und das Berner Island heisst sich langsam auf. Die Sonne gibt Vollgas und wir hoffen, ihr kommt zwischendurch immer wieder mal kurze Schatten. Jetzt aber zuerst zu den nächsten Hits nach der Nacht. Blood Running, der Ray Dalton. Klar, Katy Perry und Hurricane, der aktuelle Hit vom Solothurner Soleroy.
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0: Liebe Frühaufsteherinnen und liebe Morgenmuffler, wir haben euch alle gern. Es ist 8 Uhr. Morgen.
6: Ich bin der Felix Haldimann. Guten Morgen.
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6: In der Schweiz sind nach wie vor nur wenige Stellen ausgeschrieben. Verglichen mit dem ersten Quartal sank die Zahl von April bis Juni um 2,4%. Dies zeigen neue Daten des Stellenvermittlers Adecco und der Universität Zürich. Je nach Berufsgruppe gibt es jedoch große Unterschiede. In Gesundheitsberufen etwa wird nach wie vor viel Personal gesucht, genauso wie in den Bereichen Handwerk und Industrie. Schweizer KMU blicken trotz wirtschaftlicher Unsicherheiten mehrheitlich zuversichtlich in die Zukunft. Das zeigt eine Studie der Versicherung AXA Schweiz. Fast 90% der befragten Unternehmen gehen davon aus, dass es ihre Firma auch in 10 Jahren noch gibt. Dies, obschon knapp die Hälfte die wirtschaftliche Lage in ihrer Branche als unsicher beurteilt. Wie von US-Präsident Donald Trump angedroht, haben die USA in der Nacht den Iran angegriffen. Örtliche Medien berichten von Explosionen entlang der Küste des Irans. Zudem soll die USA auch Eisenbahnbrücken bombardiert haben. Trump stellte die Waffenruhe mit dem Iran gestern offen in Frage und äußerte Zweifel an einer Fortsetzung der Verhandlungen mit dem Iran. Die iranischen Revolutionsgarden griffen derweil US-Stützpunkte in Kuwait und Bahrain an. Nach einem tödlichen Militär-U-Boot-Unfall ist in Argentinien der Verantwortliche verurteilt worden. Er erhielt eine 3-jährige Freiheitsstrafe auf Bewährung. Vor knapp 9 Jahren ist vor Argentinien das Militär-U-Boot gesunken. Dabei starben 44 Menschen. Das Gericht urteilte, der frühere U-Boot-Flottenchef habe seine Pflichten verletzt und fahrlässig gehandelt.
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8: 2:08 Uhr habe eine Meldung von der A1 Bern fahrt Richtung Zürich. Als Folge von einem Unfall hat der Stau zwischen Aarau Ost und Bierfeld. Der verliert ca. eine Viertelstunde. Ich wünsche Ihnen auch dort, was Sie brauchen, sonst eine sichere Fahrt. Donnerstag, 9. Juli.
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0: Viel Sonne und heisse Temperaturen stehen heute einmal mehr auf dem Wetterfestprogramm. Aktuell um 20 Grad. Braten wir nachher am Nachmittag um die 31 Grad. Morgen wird sogar noch ein Spürchen heißer.
10: Guten

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0: schönen guten Sommerdonnerstagmorgen mit Radio Bern. Es ist 10 ab 8. Ich freue mich jetzt eine Musik von hier, der Soleroy mit Hurricane. Hey, wie läuft der Sommer für dich bis jetzt so?
1: Wir haben einen See bei uns im Dorf und da ist es naheliegend, dass ich einfach viel gehe fischen. Gibt es das mit den Kollegen am Oben, Sonnenuntergang oder auch einfach mal allein. Genau, ich war auch schon etwa die in Schweden gesehen. Einfach wirklich so ein bisschen, das ist immer ein schöner Ausgleich, da kann ich mir auch ein bisschen Inspirationen verdienen.

0: Sonne gefällt so fest im Radio Bern Eisland, dass sie ja heute über Stunden macht. Dazu gibt es 31 Grad, jetzt schon 20. Guten Morgen mit Radio Bern Eis. Philipp, wunderbare Gracie Abrams oder Morgenverkehr?
1: 4:08 Uhr, alle 9 zu klagen, kann man gut unsicher.
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0: Willkommen im neuen Tag, willkommen Radio Bern 1 Morgenshow, jetzt hat 20 ab 8. Philipp, ja. Du hast immer noch ganz viel Haarpomade im Gesicht.
1: Okay.
0: Nein, aber vor allem ein breites Smile. Du bist gestern die Premiere von Grease gewesen. Du hast das erste Spiel das Kultmusical.
1: Ja, es war ein Abend voll mitreissender Gesänge, Dance, Top, Schauspielerleistung und einfach Rock'n'Roll gewesen. Auch für die Bern-Eis-Hörer Anne-Kette von Rohrbach. Sie hat nämlich bei uns Premiere-Tickets gewonnen.
2: Es war so cool oben gewesen. Wunderbares Wetter, gut, alles zusammen war gut.
1: Also entsprechend auch die weiteren Reaktionen nach der Grease-Premiere.
3: Also es ist einfach Extremsport, was die Leute leisten auf der Bühne. Also wirklich Wahnsinn. Es hat ihm gefreut, zum Zuschauen, bei allen. Ja,
4: ja, es war super gewesen, oder? Es hat ihm richtig mitgenommen und natürlich bei so einem Abend war es grandios gewesen.
5: Das Tanzen, aber es hat mir eigentlich alles zusammen so mega gut gefallen.
1: Und die Mode, so, die sie trägt auf der Bühne?
5: Ist auch mega schön. Ich find die Kleider mega cool. So alles so farbig.
0: Merci Philipp. Grease unbedingt schauen. Petticoats, Haarpomade und viel Rock'n'Roll, wie du gesagt hast. Gibt es noch bis Ende August auf der Thunerseebühne.
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Jetzt um 8:30 Uhr, während die einen vielleicht gerade am Neuenburgersee auf dem Camping den ersten Kaffee geniessen, sind die anderen schon lange unterwegs und dran. Für alle gilt aber, schön begleitet euch, Radio Bern 1, durch den Donnerstag weiterhin. Gerade mit dem WM-Song von Shakira. Gerade mit dem Groover Don't Call Me.

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3: Halb 9 ist.
4: Ich bin der Felix Haldimann. Guten Morgen.
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4: In der Schweiz sind nach wie vor nur wenige Stellen ausgeschrieben. Verglichen mit dem ersten Quartal sank die Zahl von April bis Juni um 2,4%. Dies zeigen neue Daten des Stellenvermittlers Adecco und der Universität Zürich. Je nach Berufsgruppe gibt es jedoch große Unterschiede. In Gesundheitsberufen etwa wird nach wie vor viel Personal gesucht, genauso wie in den Bereichen Handwerk und Industrie. Schweizer KMU blicken trotz wirtschaftlicher Unsicherheiten mehrheitlich zuversichtlich in die Zukunft. Das zeigt eine Studie der Versicherung AXA Schweiz. Fast 90% der befragten Unternehmen gehen davon aus, dass es ihre Firma auch in 10 Jahren noch gibt. Dies, obschon knapp die Hälfte die wirtschaftliche Lage in ihrer Branche als unsicher beurteilt. Wie von US-Präsident Donald Trump angedroht, haben die USA in der Nacht den Iran angegriffen. Örtliche Medien berichten von Explosionen entlang der Küste des Irans. Zudem soll die USA auch Eisenbahnbrücken bombardiert haben. Die iranischen Revolutionsgarden griffen derweil US-Stützpunkte in Kuwait und Bahrain an. Nach einem tödlichen Militär-U-Boot-Unfall ist in Argentinien der Verantwortliche verurteilt worden. Er erhielt eine 3-jährige Freiheitsstrafe auf Bewährung. Vor knapp 9 Jahren ist vor Argentinien das Militär-U-Boot gesunken. Dabei starben 44 Menschen. Das Gericht urteilte, der frühere U-Boot-Flottenchef habe seine Pflichten verletzt und fahrlässig gehandelt.
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6: Philipp, bitte.
7: Und aktuell kommt ihr gut vorwärts auf den Berner Strassen, laufend informiert über die Situation in eurer Region. Werdet ihr auf der Radio Bern 1 App. Ich wünsche eine sichere Fahrt durch den Donnerstag.
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6: Letzte Nacht hat es kennengelernt. Hydration Break an der WM, spielfrei gewesen. Wir legen heute aber genug Trinkpause in Sonnencreme. Viel blauer Himmel gibt es auch dazu. Aktuell erleben wir den Donnerstag schon bei 20 Grad. Heisse 31 Grad. Kommen wir nachher in der zweiten Tageshälfte. Die Schattensuche geht am Morgen weiter. Bin noch ein bisschen heisser.

0: Guten Donnerstagmorgen, 20:09 jetzt geht und irgendwie hat sich der Keller in seinem neuesten Scherztelefon vom Schwingen letztes Wochenende im Wankdorfstadion auszulassen inspirieren.
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2: Hallo?
3: Bin ich da beim Schwingerverband?
2: Ja, Sie sind da beim Schwingerverband, ja, indirekt.
3: Folgendes, wo kann man sich denn da anmelden?
2: Für was denn?
3: Zum Schwingen.
2: Wie alt sind Sie denn?
3: Sie müssen Leute reden, ich bin 84.
2: Aha, Sie sind Entschuldigung.
3: Es ist eben so, meine Frau, die Anneliese, hat mir gesagt, ich muss mich mehr bewegen und etwas für Gesundheit tun.
2: Ja, also Sie haben eine sehr liebe Frau, die Anneliese, aber das Problem ist ja, das ist ja nicht Schwingen, was Sie machen müssen mit 84.
3: Ja, schwingen würde ich gern.
2: Ja, aber Sie, das ist aber ein bisschen viel verlangt. Mit 84.
3: Wo ist denn der Schwingplatz?
2: Der Schwingkeller, Janice, haben wir einen.
3: Ich kann mir dort den Rollator abstellen.
2: Ja, der geht doch schwingen nicht, lieber Mann. Dann müssen wir ja die Ambulanz gerade oben hinstellen. Sie brechen sich ja alle Knochen.
3: Ich wollte eben die Anneliese ein bisschen beeindrucken.
2: Aha, die Anneliese, aber ich glaube, das ist der falsche. Der falsche Hebel zum Anneliese beeindrucken.
3: Das ist sehr Herr, gut. Wann fangen Sie denn einmal an?
2: Am Dienstag um 6:30.
3: Ich muss eben schauen, wegen dem Altersheimtaxi, dass dann auch pünktlich abfällt.
2: Ja, und wo ist denn das Alter? Wo sind Sie denn im Altersheim?
0: Beim Keller vorn.
2: Wirklich? Oh, ein Scheissdreck.
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0: Ich habe auch Angst, dass jetzt kommt dich zu bretschen nach so einem wunderschönen, feinen Song von Kobe Calais.
1: Die kommt so side easy daher, gell?
0: Wie oh, fast so easy. Also, Achtung, niederklopfen. Er ist der Einzige bei uns, der sein eigenes Signet hat. Der Verkehrsmann Philipp Sommerhalter.
1: Jetzt versiehe ich wieder alles. 14 Minuten vor den 9. Wir kommen aktuell gut für Sie auf der Berner Straße. Ich wünsche Ihnen eine sichere Reise durch den Donnerstag, 9. Juli.
0: Hier ist Radio Bern 1 und ihr fahrt in einen Prachtstag mit 31 Grad und fast nur Sonne. Und der Prachtsong dazu von Lil Nas X.

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0: Heute ist so ein Tag, wo man sich schon am Morgen auf den Feierabend freut. Sonne, 32 Grad. Zur Belohnung nehme ich vielleicht ein Glas, ein Apero, Bedu zwicken. Bis es soweit ist, begleiten wir euch. Geht zusammen, richtig Vormittag, mit ganz viel Musik. Gerade nach den 9, der Stress zusammen mit dem Cian. Nelly und Kelly, Roland mit Dilemma. Und auch noch in den nächsten 20 Minuten der Erdenfeuer mit Hello Radio.
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0: 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Jetzt ist 9
4: Uhr. Ich bin der Felix Haldimann. Guten Morgen.
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4: In der Schweiz sind nach wie vor nur wenige Stellen ausgeschrieben. Verglichen mit dem ersten Quartal sank die Zahl von April bis Juni um 2,4%. Dies zeigen neue Daten des Stellenvermittlers Adecco und der Universität Zürich. Je nach Berufsgruppe gibt es jedoch große Unterschiede. In Gesundheitsberufen etwa wird nach wie vor viel Personal gesucht, genauso wie in den Bereichen Handwerk und Industrie. Schweizer KMU blicken trotz wirtschaftlicher Unsicherheiten mehrheitlich zuversichtlich in die Zukunft. Das zeigt eine Studie der Versicherung AXA Schweiz. Fast 90% der befragten Unternehmen gehen davon aus, dass es ihre Firma auch in 10 Jahren noch gibt. Dies, obschon knapp die Hälfte die wirtschaftliche Lage in ihrer Branche als unsicher beurteilt. Wie von US-Präsident Donald Trump angedroht, haben die USA in der Nacht den Iran angegriffen. Örtliche Medien berichten von Explosionen entlang der Küste des Irans. Zudem soll die USA auch Eisenbahnbrücken bombardiert haben. Die iranischen Revolutionsgarden griffen derweil US-Stützpunkte in Kuwait und Bahrain an. Nach einem tödlichen Militär-U-Boot-Unfall ist in Argentinien der Verantwortliche verurteilt worden. Er erhielt eine 3-jährige Freiheitsstrafe auf Bewährung. Vor knapp 9 Jahren ist vor Argentinien das Militär-U-Boot gesunken. Dabei starben 44 Menschen. Das Gericht urteilte, der frühere U-Boot-Flottenchef habe seine Pflichten verletzt und fahrlässig gehandelt.
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5: Es ist 2 ab 9 Uhr. Zeit ist günstig für hier bekannt zu geben. Aktuell rot, störungsfrei auf der Berner Strasse kommen gut und sicher ans Ziel.
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0: Wenn ihr auf der Bühne schon im Seich sitzt, das Thermometer wird spätestens am Nachmittag auf 31 Grad. Ihr hättet den Petrus suchen. Aktuell morgen dennoch heißer. Und so geht es eigentlich das ganze Wochenende weiter.

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0: Ihr hört Radio Bern 1, Viertel ab. Willkommen zu Lederjacke, Haar, Pomade und Petticoats Grease. Du und das Hörspiel haben gestern Abend Premiere gefeiert mit dem Cult Musical.
1: Also es ist einfach Extremsport, was die Leute leisten auf der Bühne. Also wirklich Wahnsinn.
2: Ja, es war super gewesen, oder? Es hat ihm richtig mitgenommen und natürlich bei so einem Abend ist es grandios gewesen.
3: Das Tanzen, aber es hat mir eigentlich alles zusammen so mega gut gefallen.
0: Ihr gehört das Publikum vom ersten bis zum letzten Ton begeistert. Auch viele Prominente hat man der Grease-Premiere können sichten. Unter anderem Steffi Heinz. Meine Kollegin Nicole Zog hat mit der Sängerin geredet.
4: Grease, sie verbindet mir irgendwie so mit Lederjacken und Jeansjacken. Wie ist es bei dir? Wie viele so Lederjacken und so Kleider hast du im Schaff?
5: Hey, ich muss sagen, ich habe noch ein paar Lederjacken, aber wirklich lange schon nicht mehr angekommen. Irgendwie sind die Zeiten ein bisschen durch. Aber meine Erinnerung bei Grease ist wirklich auch mit 17 mit meinem Chor Grease performt. Und ich habe ein orangiges Top angekommen und so die weißen Falterröcke, weißt du, was so aufgehen beim Drehen, mit orangigen Pünktchen drauf. Ich habe es geliebt.
4: Und jetzt so Grease zu sehen, was bedeutet dir das?
5: Ich finde es mega schön. Ich bin halt grundsätzlich schon einfach ein bisschen verliebt in die ganzen Musicals. Und ich finde, das ist halt wirklich ein, müssen wir jetzt mal sagen, ja, eine Geschichte, was ja mega um das Tanzen und Singen und die Songs. Und es wird ja alles wahnsinnig inszeniert, aber halt eben mega bunt. Weißt du, die ganze Zeit, wenn du jetzt siehst, mit diesen Autos, diesen bunten Autos, diesen bunten Klamotten. Ich liebe die Zeit und darum freue ich mich jetzt total.
0: Grease, das Kultmusical auf der Thuner Seebühne verzaubert euch noch bis Ende August. Alles dazu findet ihr in der Radio Bern 1 App.
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0: halb zehn im Radio Bern Eisland. Ich wünsche euch einen wunderschönen Sommertag und schicke ganz viel gute Musik durch die Lautsprecher. Mit Michael Schulte. Mit Linkin Park. Und dem aktuellen von Remo vorher heisst Falling.
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0: Am 9.31 und dann kann ich euch sagen, dreht überall freie Fahrt. Seid gut unterwegs.
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0: Viel Sonne und heiße Temperaturen, einmal mehr, die heute auf dem Wetterfestprogramm stehen, gehen nachher am Nachmittag auf 31 Grad hoch. Morgen wird sogar noch ein Spürchen heißer.
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4: 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Es ist 10 Uhr.
6: Ich bin der Felix Haldimann.
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6: In der Schweiz ist jede sechste Person in einem Fitnessstudio angemeldet. Das ist etwas mehr als in Deutschland und Österreich, wie eine Studie zur Fitnesswirtschaft im deutschsprachigen Raum zeigt. Bei jungen Erwachsenen hat jeder Fünfte ein Fitness-Abo, bei über 50-Jährigen ist es noch jeder Zehnte. In der Schweiz profitieren laut Studie viele Menschen davon, dass Krankenkassen Fitness-Abos unterstützen. Insgesamt trainieren mehr als 15 Millionen Menschen im deutschsprachigen Raum in Fitnessstudios. Der Gegenvorschlag des Bundesrats zur Konzernverantwortungsinitiative wird nur wenig unterstützt. Wirtschaft und Rechtsbürgerliche sind grundsätzlich dagegen. Für Initianten und Linke geht er zu wenig weit. Der indirekte Gegenvorschlag des Bundesrats will in der nachhaltigen Unternehmensführung den Schutz der Menschenrechte und der Umwelt gewährleisten. Gleichzeitig soll die Wirtschaft wettbewerbsfähig bleiben. Die Stadt Bern erlaubt beim WM-Viertelfinal der Schweiz eine Freinacht. Die Stadt Bern freue sich über die historische Qualifikation. Der Kanton hat für die Nacht vom nächsten Samstag auf Sonntag deshalb eine Freinacht bewilligt. In der Stadt Bern dürfen Public Viewings sowie Gastgewerbebetriebe das Spiel im Innen- und Außenbereich übertragen. Die Fußball-Weltmeisterschaft in den USA, Kanada und Mexiko zieht im Schnitt weniger Zuschauer an als bei der letzten WM in Nordamerika vor 32 Jahren. Demnach besuchten rund 65.000 Menschen ein Spiel, das teilt der Weltfußballverband FIFA mit. 1994 lag der Schnitt noch bei fast 69.000 Zuschauerinnen und Zuschauern.
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6: Im Raum Zürich lämmt es auf der A1 Richtung St. Gallen zwischen Dietikon und dem Gubristunnel. Dann haben wir noch Stau auf dem Westring Richtung Basel zwischen Urdorf Nord und dem Limmentaler Kreuz. In der Region Bern auf der A1 Richtung Zürich lämmt es zwischen Schönbühl und Kirchberg wegen einem Pannenfahrzeug. Dort ist die Fahrbahn verengt. Und zuletzt in der Region Aargau auf der A3 Richtung Zürich gibt es Bauarbeiten zwischen Rheinfelden Ost und dem Rastplatz Mumpf Süd. Darum geht es auch dort ein bisschen länger.
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7: Und weiter geht's mit der regelmässigen Operation Trinkpause. Und heute viel im Schatten an, das ist meine Empfehlung. Viel Sonne haben wir zu gut heute bei 31 Grad. Und morgen Freitag wird es nicht gross anders.
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7: Wir legen musikalisch los mit dem Sonnenschutzfaktor J-Lo, Jennifer Lopez, für euch brandaktuell mit Semi Tonight im Studio. Philipp Sommerhalder, grüße.
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3: Ich bin der Felix Haldimann.
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3: Schweizer KMU blicken trotz wirtschaftlichen Unsicherheiten mehrheitlich zuversichtlich in die Zukunft. 86% glauben, dass ihr Betrieb auch in 10 Jahren noch existiert. Nico Eichwald.
4: Das zeigt eine Studie vom Versicherer AXA. Trotz aller Zuversicht, der KMU macht steigende Kosten und der Fachkräftemangel Probleme. Besonders in der Produktion fehlen die Leute. Seit 2022 ist das Problem, neue Leute zu finden, um 20% gestiegen. Fast die Hälfte der KMU kommen zu wenig oder gar keine Bewerbungen über. Zu denken gibt den Unternehmen auch Beziehung zu den USA. Das Vertrauen sinkt massiv. Nur noch knapp ein Drittel sieht die USA als innovativen Standort. Auch dass man stark von amerikanischen IT-Lösungen abhängig ist, stört viele.
3: Die Freibäder in Bern verzeichnen Rekordzahlen. Der außergewöhnlich heiße und trockene Juni beschert den Freibädern Gästezahlen auf Rekordniveau. Bis zum Beginn der Sommerferien haben bereits rund 853.000 Personen die städtischen Freibäder besucht. Spitzenreiter war der 27. Juni. Die Stadt Bern erlaubt beim WM-Viertelfinal der Schweiz eine Freinacht. Die Stadt Bern freue sich über die historische Qualifikation. Der Kanton hat für die Nacht vom nächsten Samstag auf Sonntag deshalb eine Freinacht bewilligt. In der Stadt Bern dürfen Public Viewings sowie Gastgewerbebetriebe das Spiel im Innen- und Außenbereich übertragen. Die Fußball-Weltmeisterschaft in den USA, Kanada und Mexiko zieht im Schnitt weniger Zuschauer an als bei der letzten WM in Nordamerika vor 32 Jahren. Demnach besuchten rund 65.000 Menschen ein Spiel, das teilt der Weltfußballverband FIFA mit. 1994 lag der Schnitt noch bei fast 69.000 Zuschauerinnen und Zuschauern.
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3: Im Raum Zürich haben wir stockenden Verkehr auf der A1 Richtung St. Gallen zwischen Dietike und dem Gubrischtunnel und auch Stau auf dem Westring Richtung Basel zwischen Urdorf Nord und dem Limmentaler Kreuz. In der Region Bern klemmt es auf der A1 Richtung Zürich zwischen Schönbühl und Kirchberg wegen einem Pannenfahrzeug. Fahrbahn dort enger und es geht rund 15 Minuten länger.
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5: Und auch für heute heisst es idealerweise Schattenplatz suchen und Trinkpause nicht vergessen. Wir haben viel blauen Himmel zu gut bei 31 Grad. Morgen Freitag machen wir quasi Copy-Paste.
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5: Ein Arbeitsgespendli auch in der Sommerferien und ihr arbeitet jetzt quasi für 3. Dann unterstützen wir euch mit ganz viel Musik, für dass der Mittag ein bisschen schneller kommt. Willkommen im Studio Philipp Sommerhalder. Grüß dich.
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Vor ein paar Jahren habe ich zu diesem Song meinem Sohn mal erklären. Die Band heisst nicht Paw Patrol, sondern Snow Patrol. Das ist ein kleiner Unterschied. Jason Cars gehört auf Radio Bern. Eine gute Reise, richtig Donnerstagmittag mit Joy Malin. Fire. Okay.

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5: Ich bin der Felix Haldimann.
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5: Die walisische Sängerin Bonnie Tyler ist im Alter von 75 Jahren gestorben. Tyler wurde weltbekannt durch Hits wie etwa Total Eclipse for the Heart. Bonnie Tyler starb nach Komplikationen bei einer Darmoperation in Portugal. Die Waliserin lag zuletzt längere Zeit im Koma, aus dem sie zwischendurch wieder erwachte. Schweizer KMU blicken trotz wirtschaftlichen Unsicherheiten mehrheitlich zuversichtlich in die Zukunft. 86% glauben, dass ihr Betrieb auch in 10 Jahren noch existiert. Nico Eichwald.
6: Das zeigt eine Studie vom Versicherer AXA. Trotz aller Zuversicht, der KMU machen steigende Kosten und der Fachkräftemangel Probleme. Besonders in der Produktion fehlen die Leute. Seit 2022 ist das Problem, neue Leute zu finden, um 20% gestiegen. Fast die Hälfte der KMU kommen zu wenig oder gar keine Bewerbungen über. Zu denken gibt den Unternehmen auch Beziehung zu den USA. Das Vertrauen sinkt massiv. Nur noch knapp ein Drittel sieht die USA als innovativen Standort. Auch dass man stark von amerikanischen IT-Lösungen abhängig ist, stört viele.
5: Die Freibäder in Bern verzeichnen Rekordzahlen. Der außergewöhnlich heiße und trockene Juni beschert den Freibädern Gästezahlen auf Rekordniveau. Bis zum Beginn der Sommerferien haben bereits rund 853.000 Personen die städtischen Freibäder besucht. Spitzenreiter war der 27. Juni.
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5: Im Raum Zürich Lamz auf der A1 Richtung St. Gallen zwischen Dietikon und dem Gubristunnel und auf dem Westring Richtung Basel zwischen Urdorf Nord und dem Limmataler Kreuz.
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7: Hoch, sommerlich warm, auch heute Nachmittag. Das Thermometer klettert bis auf 31 Grad. Und Bise geht dazu. Und die nimmt man, glaube ich, gerne, wenn so das eine oder andere Lüftchen weht.
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7: Das ist euer Mittag. Schön, seid ihr mit dabei, heute miteinander.
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2: Sieger?
0: Ja, da ist Nicole vom Radio Bern 1. Hallo Christian.
2: Ich bin gerade im Club.
0: Nein, sorry.
2: Kein Problem.
0: Leute das Radio an und du zuckst gerade zusammen.
2: Ja, aber schön. Ja.
0: Hey, wie geht's dir in dieser Wärme?
2: Ja, ich bin im Kühl, ich bin im Lager. Ja, 22 Grad bei uns.
0: Oh ja, das ist aber gut.
2: Ja, wenn es sonst über 30 wird, dann gehen wir etwa ein bisschen kälter.
0: Ja, super. Hey, lass uns, kann sein, dass es dir per Zufall plötzlich in der Sommerferien mit den Kiddies könnte langweilig werden.
2: Ja, die haben ja schliesslich schon Ferien.
0: Eben, gell? Und da ist man je nachdem froh, wenn man noch ein bisschen weiss, was mit den Kindern machen, so in 5 Wochen, oder?
2: Genau, ja.
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2: 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Das ist super, merci vielmal.
0: Da kommst du sogar fast bei 22 Grad in deinem Lager im Keller heiss über, gell, jetzt?
2: Ja, das ist so, ja. Merci vielmal.
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Das ist euer Mittag an einem wieder mal mehr richtig heissen Donnerstag. Ein bisschen Abkühlung in musikalischer Form, die tönt wie ein wunderbarer Fenty. Avicii mit Wake Me Up bei Radio Bern.

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6: Ich bin der Felix Haldimann.
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6: Die walisische Sängerin Bonnie Tyler ist im Alter von 75 Jahren gestorben. Das berichtet BBC. Bonnie Tyler starb nach Komplikationen bei einer Darmoperation in Portugal. Die Waliserin lag zuletzt längere Zeit im Koma, aus dem sie zwischendurch wieder erwachte. Mit Hits wie It's a Heartache oder Holding Out for a Hero wurde Tyler in den 80er Jahren weltberühmt. Meldungen und Fälle von beruflich bedingtem Hautkrebs hätten in den letzten Jahren zugenommen. Das teilt die Unfallversicherung Suva mit. Die Zahl der Hautkrebsfälle war vor 2 Jahren 5-mal so hoch wie 2020. Wer im Freien etwa auf Baustellen arbeite, sei der Sonne besonders stark ausgesetzt. Schweizweit erkranken jährlich rund 25.000 Menschen an Hautkrebs, etwa rund 1.000 davon, weil sie viel an der Sonne arbeiten. Der Gegenvorschlag des Bundesrats zur Konzernverantwortungsinitiative wird nur wenig

0: nachhaltigen Unternehmensführung den Schutz der Menschenrechte und der Umwelt gewährleisten. Gleichzeitig soll die Wirtschaft wettbewerbsfähig bleiben.
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0: Im Raum Zürich lämmt es auf der A1 Richtung St. Gallen zwischen Dietikon und dem Gubristunnel und auf dem Westring Richtung Basel zwischen Urdorf Nord und dem Limmataler Kreuz.
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2: Heute wieder richtig warm, über 30 Grad mit ein paar harmlosen Wolken am Himmel und einer Bise, die geht.
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Ganz schöne Sommerferien wünsche ich euch, wenn ihr jetzt eine habt. Und jetzt am Mittag irgendwo ihre Body hackeln und Pommes frites essen oder sich auch sonst, wenn man am Arbeiten ist, auf eine Glasse freuen oder auf einen Eiskaffee heute am Nachmittag. Das ist doch einfach etwas Schönes, oder? Auch wenn es vielleicht für viele gerade so mit über 30 Grad gerade ein Ticken zu warm ist. Aber hey, Pisa geht immerhin ein bisschen dazu und von uns gibt es gute Musik. Sowieso von 8 bis 5. Kein Song doppelt. Kamerad mit Be Mine bei Radio Bern.

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2: Für euch im Studio die Laura Kühne.
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2: Die britische Sängerin Bonnie Tyler ist im Alter von 75 Jahren gestorben. Mit Hits wie It's a Heartache oder Holding Out for a Hero wurde Tyler in den 80er Jahren weltberühmt. Tyler starb nach Komplikationen bei einer Darmoperation in Portugal. Die Waliserin lag zuletzt längere Zeit im Koma, aus dem sie zwischendurch wieder erwachte. Der Kanton Bern dehnt das Feuerverbot aus. Das Feuerverbot im Wald und in Waldesnähe betrifft die Verwaltungskreise Bern-Mittelland und Emmental. Die bereits bestehenden Feuerverbote in den Verwaltungskreisen Berner Jura, Biel, Seeland und Oberaargau bleiben in Kraft. Die Waldbrandgefahr wird in diesen Regionen als gross beurteilt, im Berner Oberland ist sie erheblich. Meldungen und Fälle von beruflich bedingten Hautkrebs hätten in den letzten Jahren zugenommen. Das teilt die Unfallversicherung SUVA mit. Die Zahl der Hautkrebsfälle war vor 2 Jahren 5-mal so hoch wie 2020. Wer im Freien etwa auf Baustellen arbeite, sei der Sonne besonders stark ausgesetzt. Schweizweit erkranken jährlich rund 25.000 Menschen an Hautkrebs. Etwa rund 1.000 davon, weil sie viel an der Sonne arbeiten. Die Schweizer Stauseen sind aktuell nur noch zu 43% gefüllt. Damit sind die leerer als zur gleichen Zeit im Energiekrisenjahr 2022, berichten die CH-Media-Zeitungen. Auf die Stromproduktion sollte der tiefe Pegelstand vorerst keinen Einfluss haben. Die Situation sei nicht prekär, heißt es bei der Eidgenössischen Elektrizitätskommission. Man beobachte die Lage aber sehr genau.
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2: Chli mehr Zeit braucht es im Moment auf der Eisbahn Richtung Zürich zwischen Kriegstetten und der Verzweigung Lauterbach. Sonst sieht es aber gut aus, habe Sorge unterwegs.
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3: 31 Grad heute am Nachmittag, dazu eine leichte Bise. Und am Morgen sieht das Wetter wieder ähnlich aus. 16 Grad am Morgen und bis zu 33 Grad sogar am Nachmittag mit ein paar harmlosen Wolken.
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3: Ganz guten Nachmittag wünsche ich euch. Ich bin Nicole Zog, hallo miteinander.
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3: Für euch im Studio die Laura Kühne.
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3: Der Kanton Bern dehnt das Feuerverbot aus. Das Feuerverbot im Wald und in Waldesnähe betrifft die Verwaltungskreise Bern-Mittelland und Emmental. Die bereits bestehenden Feuerverbote in den Verwaltungskreisen Berner Jura, Biel, Seeland und Oberaargau bleiben in Kraft. Die Waldbrandgefahr wird in diesen Regionen als gross beurteilt, im Berner Oberland ist sie erheblich. Ein Autofahrer ist gestern Nachmittag in Schafhausen im Emmental in eine Bahnschranke gefahren und hat sich dabei verletzt. Beim Aufprall durchbrach die Schranke die Windschutzscheibe und die hintere linke Fensterseite des Wagens, wie die Kantonspolizei Bern mitteilt. Ein Zug konnte wenige Meter vor dem Unfallwagen anhalten. Der Zugführer sowie die Passagiere blieben unverletzt. Die Fluggesellschaft Swiss prüft nach einem IT-Ausfall bei der Flugsicherung Skyguide Schadenersatzforderungen. Ein Urteil des Europäischen Gerichtshofs könnte die Forderungen möglich machen. Die Luftraumsperrung Mitte Juni habe den Flugbetrieb erheblich beeinträchtigt. 14 Flüge seien annulliert worden, wovon rund 1750 Passagiere direkt betroffen gewesen seien. Wie hoch der Schadenersatz sein könnte, teilt die Swiss nicht mit. Bei der dritten Stierjagd im spanischen Pamplona sind 13 Teilnehmer verletzt worden. Das teilen die Organisatoren der Stierhatz mit. Alle Verletzten seien Männer im Alter zwischen 18 und 68 Jahren. Das Fest begann am Montag und dauert bis Anfang nächster Woche. Täglich werden mehrere Stiere durch die Gassen gejagt. Bei den Mutproben werden jedes Jahr Menschen verletzt. Das letzte Todesopfer gab es 2009.
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3: Auf der A1 Bern Richtung Zürich stockt es gerade auf mehreren Abschnitten zwischen Kriegstetten und Önsingen. Dann auch noch ein bisschen mehr Zeit einrechnen auf der A1 Zürich Richtung Bern zwischen dem Rastplatz Walterswil und Oftringen. Dort hat es nämlich einen kaputten Lastwagen, der im Moment den Pannenstreifen blockiert. Sonst geht es aber gut aus. Habe Sorge unterwegs.
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4: 31 Grad heute am Nachmittag, dazu eine leichte Bise. Und am Morgen sieht das Wetter wieder ähnlich aus. 16 Grad am Morgen und bis zu 33 Grad sogar am Nachmittag mit ein paar harmlosen Wolken.
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4: Euer Lieblingsradio hier bei Radio Bern 1, sowieso von 8 bis 5, kein Song doppelt. Geniessen Sie es. Ich bin Nicole Zauk, heute zusammen.
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0: Ihr macht das Beste aus diesem Tag und wir liefern oben drauf die beste Musik. In der nächsten Halbstunde mit dem Alex Warren. Zusammen mit der Jennifer Lopez. Und dem Damiano David. Gute Nacht.
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0: Das sind die aktuellen News um 3.
2: Für euch im Studio die Laura Kühne.
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4: Ein Autofahrer ist gestern Nachmittag in Schafhausen im Emmental in eine Bahnschranke gefahren und hat sich dabei verletzt. Beim Aufprall durchbrach die Schranke die Windschutzscheibe und die hintere linke Fensterseite des Wagens, wie die Kantonspolizei Bern mitteilt. Ein Zug konnte wenige Meter vor dem Unfallwagen anhalten. Der Zugführer sowie die Passagiere blieben unverletzt. Die Sicherheit für Velofahrende auf der Laupenstraße in Bern soll verbessert werden. Statt einwärts wird ein durchgehender Radstreifen Richtung Bahnhofplatz markiert. Statt auswärts können Velofahrende zusätzlich den vorläufig für Fußgänger und Fußgängerinnen gesperrten Trottoirbereich benutzen. Die Bauarbeiten dauern bis zum 7. August. Die Fluggesellschaft Swiss prüft nach einem IT-Ausfall bei der Flugsicherung SkyGuide Schadenersatzforderungen. Ein Urteil des Europäischen Gerichtshofs könnte die Forderungen möglich machen. Die Luftraumsperrung Mitte Juni habe den Flugbetrieb erheblich beeinträchtigt. 14 Flüge seien annulliert worden, wovon rund 1.750 Passagiere direkt betroffen gewesen seien. Wie hoch der Schadenersatz sein könnte, teilt die Swiss nicht mit. Bei der dritten Stierjagd im spanischen Pamplona sind 13 Teilnehmer verletzt worden. Das teilen die Organisatoren der Stierhatz mit. Alle Verletzten seien Männer im Alter zwischen 18 und 68 Jahren. Das Fest begann am Montag und dauert bis Anfang nächster Woche. Täglich werden mehrere Stiere durch die Gassen gejagt. Bei den Mutproben werden jedes Jahr Menschen verletzt. Das letzte Todesopfer gab es 2009.
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0: Habe ich eine Meldung auf der A1 Bern Zürich zwischen Wangendroren und Herkingen gestockt im Moment. Sonst keine Meldungen, ganz gute und sichere Fahrt.
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0: Je nachdem, eine Fahrt, wo man froh ist, wenn man einfach ein bisschen die Scheibe runterlassen kann und den Fahrtwind geniessen, wenn es so warm ist. Oder eben natürlich mit Klimaanlage unterwegs ist. Heute am Nachmittag 31 Grad. Es geht zwar eine leichte Bise dazu. Und das Lüftchen, das nimmt man wirklich gerade sich so richtig gern in Kauf. Und morgen sieht es wettermässig dann gerade gleich aus. Wir starten aber dann auch wieder bei 16 Grad.
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0: Das ist euer Nachmittag zusammen mit mir. Hallo miteinander, ich bin Nicole Zog.
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0: Zusammen tanzen wir durch den wunderschönen, aber auch warmen Donnerstagnachmittag, 4:45 ist es. Und es gibt Orte mit schöner Aussicht. Und da gibt es Orte mit Musik. Und da gibt es aber eben das Gurtenfestival, wo beides zusammenkommt. Und genau dort laden wir euch ein. Über den Dächern von Bern, zwischen Bass und Drum und unglaublich guter Stimme, fällt nächste Mittwoch wieder etwas ganz Besonderes an, unser geliebtes Gurtenfestival. Und es ist so schön, oder? Vielleicht habt ihr das auch schon gesehen, zum Beispiel Höhe Grauholz, so auf der Autobahn. Dort sieht man von weitem die weissen Zelte vom Gurtenfestival, wie sie einem dort schon entgegenleuchten in ihrer weissen Pracht.
1: Nein, dann war es bei dir schon hell, als sie hast gesehen leuchten. Bei mir war es noch dunkel, als ich sie auch gesehen leuchten. Aber die Lämpchen vom Gurtenfestival, ja, einer der schönsten Momente auch im Jahr, wenn ich früh unterwegs bin für die Morgenshow und dann plötzlich so dort, da 6er auf Muri. Oh! Stimmt.
0: Die Lichterkette vom Gurtenfestival von der Zelt.
1: Die sind nachher eigentlich, könnten sie ja schon anfangen.
0: Das ist so. Genau dorthin schicken wir euch. Und zwar morgen Morgen bei dir, Tobi.
1: Am 8. verschenke ich einfach so. Einfach weil schon gleich Wochenende ist, Freitag ist, Sommerferien, gleich Gurtenfestival. Festival Pass heisst für alle Tage.
0: Weißt du, wenn du sogar das so sagst, dann werde ich selber nervös. Sorry, man gewinnt Festival Pass für auf den Guschen. Hallo!
1: Ja, gibt es etwas Besseres?
0: Nein, eben, es ist so. Darum, morgen Morgen, spätestens um 8 Uhr, müsst ihr wirklich top fit sein.
1: Hören wir uns.
0: Am Tobi-Studio anrufen.

0: Jetzt geht halb vier am Donnerstagnachmittag. Das ist der Blick auf Berner Strassen. Schnell ein bisschen aufpassen auf der A1, wenn ihr zwischen Bern und Zürich unterwegs seid, konkret zwischen Oftringen und Rastetten, Kölliken Süd. Dort haben wir die Meldung, dass irgendwelche Gegenstände auf der Strasse liegen. Und in die gleiche Richtung Bern-Zürich zwischen Hangen-Dararen und Herkingen. Auch dort stocken sie im Moment. Die brauchen dann 5 Minuten länger. Passt auf, kommen Sie sicher an. Und von unserer Seite gibt es viel gute Musik auch noch vor der Vieren. Mit der Adele. Und dann mit One Republic.
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Wie sieht es bei euch aus? Seid ihr ein bisschen im Stress oder könnt ihr auch einfach mal ein bisschen sein, weil ihr Sommerferien habt? Nehmen wir uns so oder so doch einfach schnell heute ein bisschen Zeit für einen Song, der gleichzeitig kraftvoll, aber auch verletzlich tönt. One Republic mit Need Your Love. Ein bisschen Hühnerhaut an diesem warmen Tag, ein bisschen mitsingen und ganz, ganz viel gute Gefühle hier auf eurem Lieblingssender Radio Bern 1.

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0: So unglaublich schön, oder? Sienna Spyro, Die on this Hill. Guten Nachmittag zusammen. Hey, mögt ihr noch? Wenn es ein bisschen zu warm ist, lassen wir es ein bisschen kutten. Zusammen mit der Joshua. Sommersong mit Luis Fonsi. Und Niklas.
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0: Das sind News am 4.
3: Für euch im Studio die Laura Kühne.
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3: Immer mehr Menschen melden der SUVA berufsbedingten Hautkrebs. Die SUVA habe 2024 fast 140 Fälle anerkannt, fünfmal mehr als noch 2020. Der Anstieg bedeutet aber nicht nur, dass mehr Menschen wegen Arbeit im Freien an Hautkrebs erkranken, sagt Roland Krischek von der SUVA.
4: Dass das Thema bewusster von den Betrieben wahrgenommen wird oder auch von den Personen und dass sie auch wissen, dass es eine Berufskrankheit ist und sie das auch bei der SUVA können melden.
3: Der Unfallversicherer geht allerdings von einer hohen Dunkelziffer aus. Schätzungsweise erkranken jedes Jahr rund 1'000 Menschen an berufsbedingtem Hautkrebs. 5 Monate nach einem tödlichen Angriff auf einen Zugbegleiter in Deutschland ist ein 26-Jähriger zu 10 Jahren Gefängnis verurteilt worden. Der Zugbegleiter hatte den 26-jährigen Griechen kontrolliert. Dieser hatte kein Billett und wollte sich nicht ausweisen. Nachdem der Kondukteur den Angeklagten aufgefordert hatte, auszusteigen, kam es zur Tat. Der Angeklagte schlug den Zugbegleiter so heftig, dass dieser an einer Hirnblutung starb. In nur 6 Minuten ist ein Raser durch den Gotthardtunnel gedonnert. Mit durchschnittlich 172 km pro Stunde statt der erlaubten 80 km ist der 22-jährige Autofahrer mit deutschem Kennzeichen durch den Tunnel gerast. Dabei überfuhr er 21 Mal die doppelte Sicherheitslinie, um Fahrzeuge zu überholen, teilt die Urner Kantonspolizei mit. Der Mann erhielt ein Fahrverbot und bekam eine Buße von mehreren tausend Franken. Ein Drogenschnelltest verlief positiv.
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0: Habe ich eine Meldung auf der A1 Bern Zürich zwischen Lauterbach und Herkingen. Dort stockt es noch. Tschüss, rollt gut. So angenehme Fortwünsche.
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0: Ja, es ist warm, dazu lüftelt es aber ein bisschen weg der Biese. Und ich glaube, die Biese die nehmen wir unglaublich gern, wenn es so warm ist, auch wie heute am Nachmittag bei 31 Grad. Morgen 16 Grad, am Morgen früh und am Nachmittag 33.
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0: Guten Nachmittag zusammen, ich bin Nicole Zog, heute miteinander.
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0: Piro Piri, schönen guten Nachmittag zusammen. Wir haben es erlebt, wir haben Freude, wir sind euphorisiert, oder? Und wir wissen es und können nicht genug davon reden. Die Schweiz im Viertelfinale an der Fußball-WM. Und alle Sachen Mode gibt es gefühlt nur noch etwas. Und man hat irgendwie das Gefühl, man gehört nicht recht dazu, wenn man es nicht hat. Stichwort Schuttrikot. Es ist ein mega Run auf die Schuttliebli von der Schweizer Nazi. Der Andreas Zügerer vom Ochsnersport.
1: Ja, wir stellen eine unglaubliche Euphorie fest, die im Land herrscht um die Nationalmannschaft herum. Der Verkauf der Trikots sprengt wirklich alle Grenzen von der 65-jährigen Geschichte von Ochsensport. Die Mannschaft scheint also wirklich Spass zu machen und es ist ja noch nicht fertig, es geht ja noch weiter.
0: Und das Trikot hier, das ist am beliebtesten?
1: Mit grossem Abstand ist es der Johann Mansambi, der am meisten gefragt ist. Umso schade ist es natürlich, dass er jetzt ausgefallen ist im letzten Spiel, aber wir hoffen, dass er wieder ins Turnier kann eingreifen kann. Wenn nicht im Viertelfinal, dann spätestens im Halbfinal, wer weiß.
0: Ja, hoffen wir zum einen das und zum anderen, dass der Lionel Messi vielleicht einen schlechten Tag hat in der Nacht vom Samstag auf den Sonntag. Schweiz-Argentinien, Schweizer Zeit, sie spielen in der Nacht um 3, sie sollen gewinnen, dass es dann im ganzen Kanton Bern eine freie Nacht gibt. 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

0: gute Musik bekommt ihr hier auf eurem Lieblingssender. Da hören wir selbstverständlich auch in der nächsten halben Stunde nicht auf damit, mit der Taylor Swift, Anastasia. Und Ray Garvey.
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0: Die aktuellen News am 4:30 Uhr. Für euch im Studio die Laura Kühne.
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0: Uber Eats hat vor Gericht eine Niederlage erlitten. Der Lieferdienst gilt laut einem Urteil des Bundesverwaltungsgerichts als Postdienst und muss damit jährlich Angaben an den Bund liefern. Etwa zur Einhaltung der branchenüblichen Arbeitsbedingungen. Uber Eats Switzerland untersteht damit der Meldepflicht der Eidgenössischen Postkommission. Die Firma gilt als Postdienst, weil sie nicht nur reine Essenslieferungen anbietet, sondern auch Lebensmittel, Haushaltsartikel oder Kosmetik liefert, so das Gericht. Die Hitzewelle trifft Igel besonders hart. Zahlreiche Igelstationen melden eine außerordentlich hohe Zahl an Igelweißen und geschwächten Muttertieren, teilt der Verein Pro Igel Schweiz mit. Die Organisation vermutet, dass viele Tiere unbemerkt sterben würden. Der Verein fordert die Bevölkerung auf, flache Schalen mit Wasser aufzustellen. Langfristig würden naturnahe Gärten die wichtigste Hilfe für Igel bleiben. Die Sicherheit für Velofahrende auf der Laupenstraße in Bern soll verbessert werden. Statt einwärts wird ein durchgehender Radstreifen Richtung Bahnhofplatz markiert. Statt auswärts können Velofahrende zusätzlich den vorläufig für Fußgänger und Fußgängerinnen gesperrten Trottoirbereich benutzen. Die Bauarbeiten dauern bis zum 7. August. Regierungschefs haben auf dem NATO-Gipfel vom türkischen Gastgeber Erdogan einen scharfen Revolver samt einer Schachtel Munition geschenkt bekommen. Das berichtet der Guardian. In jede Waffe war demnach der Name des Beschenkten eingraviert. Auch eine Ausfuhrgenehmigung Erdogans habe jeweils beigelegen.
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0: Er stockt gerade und zwar hat er 20 Minuten länger auf der A1 Bern Zürich zwischen Lauterbach und Herkingen. Und noch schnell ein Blick Richtung Süden, wenn ihr Sommerferien habt und dann Richtung Gotthard unterwegs seid. Dort hat er eine Wartezeit von 30 Minuten an zwei Luzern Richtung Gotthard zwischen Wassen und Göschenen. Gute Fahrt und kommt sicher an.
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0: Oh, den heutigen Abend könnt ihr geniessen mit ein paar flachen Quellwölkchen am Himmel und einem Lüftchen dazu, weil die Bise geht, Temperatur so um die 30 Grad. Dann morgen Morgen mit der Luft zum Durchschnaufen, zum Durchlüften und je nachdem zum Spörteln bis 16 Grad und am Nachmittag wird es dann wieder warm bei 33.
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0: Ich bin Nicole Zog, heute zusammen.
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0: zusammen. Hey, es gibt auch nichts Geileres als irgendwie im Rosengarten, schönen Sommerabend, ein kühles Bierchen dazu und dann irgendwie noch den Sonnenuntergang zuzuschauen.
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0: Die hören die Radio Bern 1 mit ganz viel Haarpomade, Lederjacke und einfach Rock'n'Roll. Grease hat gestern Premiere gefeiert an den Thuner Seespiel und es sind genau so die Momente im Leben, wo man einfach will, dass es nie mehr aufhört, weil es schlicht und einfach grossartig ist. Fippo, du hast ein paar Eindrücke mitgebracht.
1: 50er Jahre an einer amerikanischen Schule mit Gruppenzwang, Schulhofliebe und ganz viel Rock'n'Roll. So präsentieren sich die Thuner Seespiel aktuell. Auch vom Wetter her war die Premiere gestern ganz heißer Lauf. Auch für Matt Posada. Der ist unter seiner Lederjacke in der Rolle von Danny ziemlich in Schwitze gekommen.
2: Also ich glaube, ich habe 3 verschiedene T-Shirts, auch wenn die nicht sehr anders sind. Einfach weil die so dermaßen durchgeschwitzt sind und es geht schon ganz schnell, ja.
1: Auch die Bühnenpartnerin von Matt Posada, Janine Michelle Wacker aus Sandy, ist froh, dass die Premiere trotz Schwitzkasten gut über die Seebühne ist.
3: Gerade so ein gutes Launenstück in Grease ist irgendwie erst komplett, wenn die andere Hälfte, nämlich das Publikum, da ist und dann plötzlich 3000 Leute haben, die so eine Energie einem entgegenbringen. Das ist, ja, lässt sich kaum in Wort beschreiben. Das ist für uns wirklich auch nochmal so eine neue Dimension vom Stück gewesen.
1: Grease, was mir persönlich an der Inszenierung gefällt, die Kulisse natürlich, die 50er Jahre Mode, die Musik und vor allem auch, dass Grease ein Ensemblestück ist mit vielen gelungenen Charakteren und eben mit meiner Meinung nicht allein.
4: Poppig, schnell, rockig, nein, cool.
5: Du, das war legendär. Grease ist sowieso Kult und die Stimmung auf die Bühne zu bringen, auf dieser Kulisse, ist einfach traumhaft.
6: Ich finde die Kleider mega cool, so alles so farbig.
0: Grease läuft bis zum 22. August und alle Infos findet ihr in der Radio Bern 1 App. Gleich ist es 5 Uhr, guten Abend zusammen. Baby,

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0: Für ganz viele von euch ist jetzt so ein bisschen Feierabendstimmung, noch schnell hier und da etwas erledigen und dann ab die Post irgendwo her, wo es warm ist und vor allem wo es kühl ist. Und für die anderen fällt die Schicht, je nachdem, mit dann einfach erst ab. Auf unserer Seite gibt es Musik, die in beide Lebenslagen passt. Da bei Radio Bern 1 mit der Shakira. Au Radione. Und dem Shabuzi.
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0: Das sind die aktuellen News um 5 Uhr.
4: Ich bin Laura Kühne. Guten Abend miteinander.
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6: Die Zahl der anerkannten Fälle von berufsbedingtem Hautkrebs in der Schweiz ist deutlich gestiegen. Das teilt der Unfallversicherer Suva mit. 2024 hat der Unfallversicherer fast 140 Fälle anerkannt, fast fünfmal so viele wie 2020. Grund dafür sei, dass mehr Menschen wissen, dass Hautkrebs bei Menschen, die im Freien arbeiten müssen, eine anerkannte Berufskrankheit sei, sagt Roland Krischek von der SUVA.
7: Das ist natürlich dann auch ein Vorteil für Betroffene, wenn er so eine Berufskrankheit anmelden kann, weil dann entfallen oder Franchisen und Selbstbehalt und er hat nachher auch weniger Kosten.
6: Die SUVA geht von einer hohen Dunkelziffer von schätzungsweise 1'000 Fällen aus. 5 Monate nach einem tödlichen Angriff auf einen Zugbegleiter in Deutschland ist ein 26-Jähriger zu 10 Jahren Gefängnis verurteilt worden. Der Zugbegleiter hatte den 26-jährigen Griechen kontrolliert. Dieser hatte kein Billett und wollte sich nicht ausweisen. Nachdem der Kondukteur den Angeklagten aufgefordert hatte, auszusteigen, kam es zur Tat. Der Angeklagte schlug den Zugbegleiter so heftig, dass dieser an einer Hirnblutung starb. In nur 6 Minuten ist ein Raser durch den Gotthardtunnel gedonnert. Mit durchschnittlich 172 km pro Stunde statt der erlaubten 80 km ist der 22-jährige Autofahrer mit deutschem Kennzeichen durch den Tunnel gerast. Dabei überfuhr er 21 Mal die doppelte Sicherheitslinie, um Fahrzeuge zu überholen, teilt die Urner Kantonspolizei mit. Der Mann erhielt ein Fahrverbot und bekam eine Buße von mehreren tausend Franken. Ein Drogenschnelltest verlief positiv.
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0: Stocken auf der A1 Zürich-Bern zwischen Rotrist und Önsigen. Und Bern-Zürich zwischen Wankdorf und Schönwil. Dort kommen wir nicht so gut vorwärts. Immer so ein Stop and Go. Und Bern Richtung Zürich auch noch zwischen Lauterbach und Herkingen. Dort haben wir noch 20 Minuten länger. Viel Geduld und kommen gut an.
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0: Und wenn es möglich ist, geniessen das Wetter heute noch mit einer leichten Wiese, die dazugeht. Aber es ist so richtig, richtig warm, um die 30 Grad. Morgen sieht es wieder ähnlich aus, 33 Grad. Und ein paar harmlose Wolken am Himmel.
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0: Ich bin Nicole Zog heute zusammen.

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0: Wir haben es erlebt, wir haben Freude und wir sind immer noch und immer wieder so richtig euphorisiert, oder? Ich meine, wir wissen es und wir können nicht genug darüber reden, weil es einfach so schön ist. Die Schweiz im Viertelfinale an der Fußball-WM. Schweiz, Argentinien, dann in der Nacht vom Samstag auf den Sonntag. Am 3 ist ja der Match und auch Promis schauen. Wie zum Beispiel hier der Altbundesrat Adolf Ogi.
1: Ja, selbstverständlich. Als ehemaliger Sportminister ist das ein Muss. Aber ich mache das nicht als Muss. Ich freue mich auf den Match.
0: Und der Ricci, der kommt ein bisschen in Clinch. Als Musiker geht es immer so.
2: Ich habe am Abend, also ich habe um 22:45 ein Konzert und es wird sich wahrscheinlich sogar ausgehen, das Konzert spielen und dann schauen, schauen. Aber wir fahren am nächsten Tag auf Dänemark. 11 Stunden am Stück und ich werde fahren, also sprich, nein. Ich glaube eher, dass ich kann mir gut vorstellen, dass ich es aufnehme. Am Morgen Handyverbot, niemand darf schauen. Und dann hocken wir in Camper, fahren los Richtung Dänemark und hören dazu den Fußballmatch.
0: Das ist doch mal ein guter Plan. Und bei der Musikerin Stefanie Heinzmann sieht es so aus in Sachen WM schauen oder eben nicht?
3: Im Fall gar nicht. Ich werde mich dann am nächsten Morgen natürlich sofort erkunden, wie es ist gelaufen. Und drücke aber mega Daumen.
0: Schweiz, Argentinien, wir hoffen so fest darauf, dass sie gewinnen. Und sowieso freuen wir uns auf Freinacht im Kanton Bern.

Aktuelle Musik von Solaroy mit Hurricane, jetzt gehört hier bei Radio Bern 1. Und wir haben ja wirklich eine riesen breite Palette an guten Songs, zum Beispiel das hier. Kennen wir, oder? Viele Erinnerungen, viel gute Gefühle, zusammen mit uns. Hier, ein Hit aus dem 15. Robin Schulz. Der Song heisst Sugar. Und in diesem Sinne wünsche ich euch jetzt ganz süßes Abend.

0: Darf ich vorstellen, euer Feuerofen tönt so. Zusammen mit der Holly Humberstone, dem Henry Moody und Glockenbach. Vor der 6.
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0: Das sind die aktuellen News um 17:30.
2: Ich bin Laura Kühne. Guten Abend miteinander.
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2: Uber Eats hat vor Gericht eine Niederlage erlitten. Der Lieferdienst gilt laut einem Urteil des Bundesverwaltungsgerichts als Postdienst und muss damit jährlich Angaben an den Bund liefern, etwa zur Einhaltung der branchenüblichen Arbeitsbedingungen. Uber Eats Switzerland untersteht damit der Meldepflicht der Eidgenössischen Postkommission. Die Firma gilt als Postdienst, weil sie nicht nur reine Essenslieferungen anbietet, sondern auch Lebensmittel, Haushaltsartikel oder Kosmetik liefert, so das Gericht. Die Hitzewelle trifft Igel besonders hart. Zahlreiche Igelstationen melden eine außerordentlich hohe Zahl an Igelweißen und geschwächten Muttertieren, teilt der Verein Pro Igel Schweiz mit. Die Organisation vermutet, dass viele Tiere unbemerkt sterben würden. Der Verein fordert die Bevölkerung auf, flache Schalen mit Wasser aufzustellen. Langfristig würden naturnahe Gärten die wichtigste Hilfe für Igel bleiben. In der norditalienischen Region Piemont toben Waldbrände. In der Nähe der Schweizer Grenze sind die Flammen bis auf 200 Meter an ein Ortszentrum gelangt. Gemäß einem Bericht der italienischen Nachrichtenagentur ANSA reichen die Flammen auch in weiteren Orten bis auf 600 Meter an Wohnsiedlungen heran. Eine Luftwaffeneinheit bekämpft derzeit 8 Waldbrände. Temperaturen von über 35 Grad und starke Föhnböen haben zuletzt die Flammen weiter angefacht. Regierungschefs haben auf dem NATO-Gipfel vom türkischen Gastgeber Erdogan einen scharfen Revolver samt einer Schachtel Munition geschenkt bekommen. Das berichtet der Guardian. In jede Waffe war demnach der Name des Beschenkten eingraviert. Auch eine Ausfuhrgenehmigung Erdogans habe jeweils beigelegen.
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0: Stau auf der Autobahn A1 Zürich Richtung Bern zwischen Rotrist und Önsigen und in die Gegenrichtung ebenfalls Bern Richtung Zürich zwischen Bankdorf und Schönbühl und dann noch Bern Zürich zwischen Lutherbach und Herkingen. Dort sind es 20 Minuten, die ihr länger habt. A6 Lys Richtung Biel zwischen Lys Nord und Studen. Stau und auf der Hauptstrasse zwischen Baub und Rubigen. Viel Geduld unterwegs und fahrt vorsichtig.
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0: Es ist warm dazu, aber ein Pisabo geht, das man sehr gerne in Kauf nimmt und die Temperatur um die 30 Grad. Morgen und morgen 16 Grad zum Aufwachen und dann wird es 33 Grad am Nachmittag.
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0: Ich bin Nicole Zog. Heute zusammen.

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Lou Bega, Mambo Number 5. Genau. Das ist Sommermusik, die zu reden gibt. Der Song, der war übrigens in 20 Ländern auf Platz 1 in den Charts. Und natürlich auch bei uns in der Schweiz. Und bei uns jetzt gehört Mambo No. 5, das ist der Song, der einfach so auf Partys, Hochzeiten und Sommerfest immer noch und immer wieder am besten funktioniert. Und jetzt, was natürlich auch schön ist, vor allem gerade so für die Abwechslung hier auf einem Lieblingssender, der aktuelle Song von Niklas, As I Am. Das war 4 vor 6 gewesen.

0: Das ist so ein bisschen Musik, die fast ein bisschen den Stress nachlässt, oder? Wenn ihr ihn heute habt. Evelyn Sondé. Und apropos Stress. Oder eben Stress. Sättige, die man gerne hat, oder? Jetzt gehören bei uns zusammen mit Sian. Das Feuerwerk lassen wir noch krachen mit Katy Perry. Und Bastian Baker, so ein bisschen der Traum von allen Schwiegermüttern. Das und noch viel mehr hier auf eurem Lieblingssender Radio Bern 1.
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0: Das sind News um 6 Uhr.
7: Ich bin Laura Kühne. Guten Abend miteinander.
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7: Immer mehr Menschen melden der SUVA berufsbedingten Hautkrebs. Die SUVA habe 2024 fast 140 Fälle anerkannt, fünfmal mehr als noch 2020. Der Anstieg bedeutet aber nicht nur, dass mehr Menschen wegen Arbeit im Freien an Hautkrebs erkranken, sagt Roland Krischek von der SUVA.
8: Dass das Thema bewusster von den Betrieben wahrgenommen wird oder auch von den Personen und dass sie auch wissen, dass es eine Berufskrankheit ist und sie das auch bei der SUVA können melden.
7: Der Unfallversicherer geht allerdings von einer hohen Dunkelziffer aus. Schätzungsweise erkranken jedes Jahr rund 1'000 Menschen an berufsbedingtem Hautkrebs. Warme Temperaturen sorgen in vielen Seen für mehr Entenflöhe. Die winzigen Larven können bei Badenden einen stark juckenden Hautausschlag auslösen, sind aber ungefährlich. Fachleute empfehlen deshalb, flache und pflanzenreiche Uferbereiche möglichst zu meiden oder sie zügig zu schwimmen, nach dem Baden gründlich zu duschen und sich gut abzutrocknen. Betroffen sind vor allem stehende Gewässer. Die Zahl der Piratenangriffe auf See ist so tief wie seit mehr als 30 Jahren nicht mehr. Im ersten Halbjahr wurden weltweit 38 Angriffe registriert. Zum Vergleich, letztes Jahr waren es im gleichen Zeitraum etwa doppelt so viele. Sorgen bereiten den Experten laut dem Internationalen Schiffsbüro aber weiterhin somalische Piraten. Sie waren für 4 von 5 Schiffsentführungen verantwortlich.
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7: Tadej Pogačar lässt auf der 6. Etappe der Tour de France seine Muskeln spielen. Der Slowene gewinnt die schwierige Etappe mit über 4000 Höhenmetern solo. Tadej Pogačar übernahm mit seiner Leistung heute auch das gelbe Liedertrikot.
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0: Zum Börsenschluss steht der SMI bei 14.215 Punkten. Das ist ein Plus von 0,29%. Der Euro kostet 92,24 und der US-Dollar 80,65.
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0: Stocken auf der A1 Zürich Richtung Bern zwischen Rotrist und Unzigen. Dann gegen Richtung Bern Zürich zwischen Wankdorf und Schönbühl. Bern Richtung Zürich zwischen Lauterbach und Herkingen. Auf der A6 Lies Richtung Biel zwischen Lies Nord und Studen. Und auf der Hauptstrasse zwischen Baub und Rubigen. Ganz gute und sichere Fahrt.
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0: Genießen den warmen Abend noch, dazu eine angenehme Luft. Weg der Wiese, wo geht, morgen 16 Grad und 33 am Nachmittag.
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0: Ich bin Nicole Zog, heute zusammen.
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1: Ja, gibt es etwas Besseres?
0: Nein, eben, es ist so. Darum, morgen, spätestens um 8 Uhr müsst ihr wirklich top fit sein.
1: Hören wir es.
0: Am Tobi-Studio anrufen.

ist der Remo Forrer mit ihrer unverwechselbaren, wunderbaren Stimme. Und sie hier zieht genau gleich hinten nach. Radio Bern 1 mit bestem Sound für euch an diesem wunderschönen Donnerstagabend mit der Ellie Goulding.

0: Herzlich willkommen, wenn ihr erst zugeschaltet habt. Wir machen es uns ein bisschen gemütlich heute am Donnerstagabend, oder? Mit dem Teddy Swims. Und der Lady Gaga mit dem Bruno Mars. Gerade näher.
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0: Die aktuellen News um 6:30 Uhr.
3: Ich bin Laura Kühne. Guten Abend miteinander.
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5: Ein Mann ist gestern Nachmittag in der Stadt Bern bei einer tätlichen Auseinandersetzung mit einem scharfen Gegenstand verletzt worden. Der mutmaßliche Täter sowie ein weiterer an der Auseinandersetzung beteiligter Mann entfernten sich in unbekannte Richtung. Trotz einer sofort eingeleiteten Nachsuche sei die Täterschaft flüchtig, teilt die Kantonspolizei Bern mit. Wie es dazu kam, wird nun untersucht. Die europäischen Gasspeicher dürften mit weniger Reserven als üblich in den Winter gehen. Davon geht der Schweizer Energiekonzern Axpo aus. Die Speicher sind derzeit deutlich schlechter gefüllt als im langjährigen Durchschnitt. Noch sei die Versorgung nicht kritisch. Sollte der Winter aber kalt werden oder es zu Lieferproblemen kommen, könnte die Lage schwieriger werden. Die Schweiz ist bei der Gasversorgung auf die Speicher in den Nachbarländern angewiesen. Die Zahl der Piratenangriffe auf See ist so tief wie seit mehr als 30 Jahren nicht mehr. Im ersten Halbjahr wurden weltweit 38 Angriffe registriert. Zum Vergleich, letztes Jahr waren es im gleichen Zeitraum etwa doppelt so viele. Sorgen bereiten den Experten laut dem Internationalen Schiffsbüro aber weiterhin somalische Piraten. Sie waren für 4 von 5 Schiffsentführungen verantwortlich.
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5: Tadej Pogačar lässt auf der 6. Etappe der Tour de France seine Muskeln spielen. Der Slowene gewinnt die schwierige Etappe mit über 4000 Höhenmetern solo. Tadej Pogačar übernahm mit seiner Leistung heute auch das gelbe Liedertrikot.
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0: Hoffen, ihr seid gut unterwegs. Es hat auch zum Teil ein bisschen besser auf der Strasse. Habe ich aber hier noch die Meldung, die 20 Minuten länger hat. Nämlich auf der A1 Zürich Richtung Bern zwischen Rotrist und Uenzigen. Dort ist ein Unfall passiert. Dort hat er noch 20 Minuten länger. Und ich gehe Richtung Bern, Richtung Zürich zwischen Lauterbach und Herkingen. Gute und sichere Fahrt, Wünsche.
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0: Einen schönen Abend gibt es heute mit einer leichten Wiese, die geht, wo wir eben wirklich gerade so ein bisschen gut tut, wenn es lüftelt. Dann gibt es morgen zwischen 16 und 18 Grad von der Temperatur her am Morgen. Und es wärmt dann wieder auf bis auf 33.
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0: Ich bin Nicole Zog, heute mit dir.

Jetzt 7:15 Uhr. Ganz liebe Grüße in den Steuerrat, wenn ihr noch gerade unterwegs seid. Liebe Grüße an den Küchentisch, falls ihr jetzt nächtelt oder schon noch gerade Brösmeli abputzt von vorhin. Oder wenn ihr parat macht für ein Apero, wo es heute noch ein bisschen rausgeht. Schön, können wir bei euch sein. Das ist Radio Bern 1 mit dem Megan Trainor und Get In Girl. Hallo miteinander.

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3: Ich bin Laura Kühne. Guten Abend miteinander.
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3: Warme Temperaturen sorgen in vielen Seen für mehr Entenflöhe. Die winzigen Larven können bei Badenden einen stark juckenden Hautausschlag auslösen, sind aber ungefährlich. Fachleute empfehlen deshalb, flache und pflanzenreiche Uferbereiche möglichst zu meiden oder sie zügig zu schwimmen, nach dem Baden gründlich zu duschen und sich gut abzutrocknen. Betroffen sind vor allem stehende Gewässer. Ein Mann ist gestern Nachmittag in der Stadt Bern bei einer tätlichen Auseinandersetzung mit einem scharfen Gegenstand verletzt worden. Der mutmaßliche Täter sowie ein weiterer an der Auseinandersetzung beteiligter Mann entfernten sich in unbekannte Richtung. Trotz einer sofort eingeleiteten Nachsuche sei die Täterschaft flüchtig, teilt die Kantonspolizei Bern mit. Wie es dazu kam, wird nun untersucht. Nach der mutmaßlichen Amoktat an einer bayerischen Schule sitzt der mutmaßliche Täter in Untersuchungshaft. Der 16-Jährige wird unter anderem des versuchten Mordes in 2 Fällen verdächtigt, teilen Polizei und Staatsanwaltschaft mit. Der Jugendliche war Schüler an dem Gymnasium gewesen. Er soll gestern auf dem Schulgelände 2 13-jährige Mädchen mit dem Messer schwer am Oberkörper verletzt haben.
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3: Tadej Pogačar lässt auf der 6. Etappe der Tour de France seine Muskeln spielen. Der Slowene gewinnt die schwierige Etappe mit über 4000 Höhenmetern solo. Tadej Pogačar übernahm mit seiner Leistung heute auch das gelbe Liedertrikot.
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3: Es hat einen Unfall auf der A1 Zürich Richtung Bern zwischen Rotrist und Önsingen. Darum braucht ihr dort mindestens etwa 20 Minuten länger. Die linke Spur ist nämlich zu. Dann, was ihr auch noch rechnen müsst, ist ein bisschen länger auf der A1 Bern Richtung Zürich zwischen Verzweigung Lutherbach und Herkingen. Allen unterwegs ganz gute und sichere Fahrt wünsche.
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4: Am Morgen Temperatur zum Durchlüften zwischen 16 und 18 Grad. Und schon wird es wieder schön sonnig mit ein paar harmlosen Wolken am Himmel und 33 Grad am Nachmittag.
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2: Ich bin Laura Kühne. Guten Abend miteinander.
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2: Ein Mann ist in Biel in der Nacht auf gestern gleich zweimal angegriffen worden. Zuerst wurde er von einer Gruppe Männer mit Faustschlägen attackiert. Wenig später griffen ihn zwei weitere Männer an. Einer von ihnen schlug dem Opfer mit einem Stuhl gegen den Kopf. Beide Tätergruppen flüchteten anschließend unerkannt in unbekannte Richtungen. Der Verletzte musste ins Spital. Die Kantonspolizei Bern sucht Zeuginnen und Zeugen. Die Mehrheit der Bevölkerung möchte PFAS-Chemikalien stärker regulieren. Das zeigt das neueste Umweltpanel der ETH Zürich und des Bundesamts für Umwelt. PFAS-Chemikalien sind in vielen Alltagsprodukten, können aber problematisch für Umwelt und Gesundheit sein. Trotz des hohen Risikobewusstseins passen die befragten Personen ihr Konsumverhalten aber nicht an. 2/3 geben an, dass PFAS in Produkten ihren Kaufentscheid nicht beeinflussen. Nach der mutmaßlichen Amoktat an einer bayerischen Schule sitzt der mutmaßliche Täter in Untersuchungshaft. Der 16-Jährige wird unter anderem des versuchten Mordes in 2 Fällen verdächtigt, teilen Polizei und Staatsanwaltschaft mit. Der Jugendliche war Schüler an dem Gymnasium gewesen. Er soll gestern auf dem Schulgelände 2 13-jährige Mädchen mit dem Messer schwer am Oberkörper verletzt haben. Die europäischen Gasspeicher dürften mit weniger Reserven als üblich in den Winter gehen. Davon geht der Schweizer Energiekonzern Axpo aus. Die Speicher sind derzeit deutlich schlechter gefüllt als im langjährigen Durchschnitt. Noch sei die Versorgung nicht kritisch. Sollte der Winter aber kalt werden oder es zu Lieferproblemen kommen, könnte die Lage schwieriger werden. Die Schweiz ist bei der Gasversorgung auf die Speicher in den Nachbarländern angewiesen.
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2: Es braucht noch immer Geduld wegen einem Unfall auf der A1 Zürich Richtung Bern zwischen Rotrist und Önsingen. Die linke Spur ist dort gesperrt. Gut 20 Minuten müsst ihr im Moment sicher mehr einrechnen dort. Sonst sieht es aber gut aus. Der Feierabendverkehr hat sich langsam, aber sicher ein bisschen beruhigt. Allen unterwegs ganz eine gute Fahrt.
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3: Am Morgen Temperatur zum Durchlüften zwischen 16 und 18 Grad. Und schon wird es wieder schön sonnig mit ein paar harmlosen Wolken am Himmel und 33 Grad am Nachmittag.
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2: Guten Abend, diese Themen haben heute Schlagzeilen gemacht.
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2: Immer mehr Menschen melden der SUVA berufsbedingten Hautkrebs. Die SUVA habe 2024 fast 140 Fälle anerkannt, fünfmal mehr als noch 2020. Der Anstieg bedeutet aber nicht nur, dass mehr Menschen wegen Arbeit im Freien an Hautkrebs erkranken, sagt Roland Krischek von der SUVA.
3: Dass das Thema bewusster von den Betrieben wahrgenommen wird oder auch von den Personen und dass sie auch wissen, dass es eine Berufskrankheit ist und sie das auch bei der SUVA können melden.
2: Der Unfallversicherer geht allerdings von einer hohen Dunkelziffer aus. Schätzungsweise erkranken jedes Jahr rund 1'000 Menschen an berufsbedingtem Hautkrebs. Die Hitzewelle trifft Igel besonders hart. Zahlreiche Igelstationen melden eine außerordentlich hohe Zahl an Igelweißen und geschwächten Muttertieren, teilt der Verein Pro Igel Schweiz mit. Die Organisation vermutet, dass viele Tiere unbemerkt sterben würden. Der Verein fordert die Bevölkerung auf, flache Schalen mit Wasser aufzustellen.
4: Die Schweizer Stauseen sind aktuell nur noch zu 43% gefüllt. Damit sind sie leerer als zur gleichen Zeit im Energiekrisenjahr 2022, berichten die Zeitungen von CH Media. Auf die Stromproduktion sollte der tiefe Pegelstand vorerst keinen Einfluss haben. Die Situation sei nicht prekär, heisst es bei der Eidgenössischen Elektrizitätskommission. Man beobachte die Lage aber sehr genau.
2: In nur 6 Minuten ist ein Raser durch den Gotthardtunnel gedonnert. Mit durchschnittlich 172 km pro Stunde statt der erlaubten 80 km ist der 22-jährige Autofahrer mit deutschem Kennzeichen durch den Tunnel gerast. Dabei überfuhr er 21 Mal die doppelte Sicherheitslinie, um Fahrzeuge zu überholen, teilt die Urner Kantonspolizei mit. Der Mann erhielt ein Fahrverbot und bekam eine Buße von mehreren tausend Franken. Ein Drogenschnelltest verlief positiv.
5: Die walisische Sängerin Bonnie Tyler ist im Alter von 75 Jahren gestorben. Tyler wurde weltbekannt durch Hits wie etwa Total Eclipse for the Heart. Bonnie Tyler starb nach Komplikationen bei einer Darmoperation in Portugal. Die Waliserin lag zuletzt längere Zeit im Koma, aus dem sie zwischendurch wieder erwachte.
2: Nach der mutmaßlichen Amoktat an einer bayerischen Schule sitzt der mutmaßliche Täter in Untersuchungshaft. Der 16-Jährige wird unter anderem des versuchten Mordes in 2 Fällen verdächtigt, teilen Polizei und Staatsanwaltschaft mit. Der Jugendliche war Schüler an dem Gymnasium gewesen. Er soll gestern auf dem Schulgelände 2 13-jährige Mädchen mit dem Messer schwer am Oberkörper verletzt haben.
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6: Am Morgen Temperatur zum Durchlüften zwischen 16 und 18 Grad. Und schon wird es wieder schön sonnig mit ein paar harmlosen Wolken am Himmel und 33 Grad am Nachmittag.
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2: Guten Abend, diese Themen haben heute Schlagzeilen gemacht.
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2: Die Zahl der anerkannten Fälle von berufsbedingtem Hautkrebs in der Schweiz ist deutlich gestiegen. Das teilt der Unfallversicherer Suva mit. 2024 hat der Unfallversicherer fast 140 Fälle anerkannt, fast fünfmal so viele wie 2020. Grund dafür sei, dass mehr Menschen wissen, dass Hautkrebs bei Menschen, die im Freien arbeiten müssen, eine anerkannte Berufskrankheit sei, sagt Roland Krischek von der Suva.
3: Das ist natürlich dann auch ein Vorteil für einen Betroffenen, wenn er sich als Berufskrankheit anmelden kann, weil dann entfallen oder Franchisen und Selbstbehalt und er hat nachher auch weniger Kosten.
2: Die Suva geht von einer hohen Dunkelziffer von schätzungsweise 1'000 Fällen aus.
4: In der Schweiz ist jede sechste Person in einem Fitnessstudio angemeldet. Das ist etwas mehr als in Deutschland und Österreich, wie eine Studie zur Fitnesswirtschaft im deutschsprachigen Raum zeigt. Bei jungen Erwachsenen hat jeder Fünfte ein Fitness-Abo, bei über 50-Jährigen ist es noch jeder Zehnte. In der Schweiz profitieren laut Studie viele Menschen davon, dass Krankenkassen Fitness-Abos unterstützen. Insgesamt trainieren mehr als 15 Millionen Menschen im deutschsprachigen Raum in Fitnessstudios.
2: Die Fluggesellschaft Swiss prüft nach einem IT-Ausfall bei der Flugsicherungsgeigheit Schadenersatzforderungen. Ein Urteil des Europäischen Gerichtshofs könnte die Forderungen möglich machen. Die Luftraumsperrung Mitte Juni habe den Flugbetrieb erheblich beeinträchtigt. 14 Flüge seien annulliert worden, wovon rund 1.750 Passagiere direkt betroffen gewesen seien. Wie hoch der Schadenersatz sein könnte, teilt die Swiss nicht mit.
5: Die Schweizer Fußballnazi kann beim WM-Viertelfinal gegen Argentinien auf bundesrätliche Unterstützung zählen. Sportminister Martin Pfister wird extra für das Spiel nach Kansas City reisen. Er werde die Mannschaft vor Ort unterstützen und mit der Nazi mitfiebern, bestätigt sein Departement gegenüber verschiedenen Medien. Im Sechzehntelfinal gegen Algerien war Bundespräsident Guy Parmelin im Stadion. Im Achtelfinal gegen Kolumbien fehlte bundesrätliche Unterstützung.
2: Der Verkauf von Solaranlagen in der Schweiz ist vergangenes Jahr um fast 30% zurückgegangen. Es ist eine erste Verlangsamung seit 2017. Dennoch blieb die Stromproduktion aus Sonnenenergie auf dem Vormarsch. Sie deckte fast 14% des Landesverbrauchs. Der Branchenverband Swiss Solar wertet den abnehmenden Photovoltaikausbau als Indiz für den Wandel im Strommarkt und die Verunsicherung in Sachen Energie- und Strompolitik des Bundes.
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6: Am Morgen Temperatur zum Durchlüften zwischen 16 und 18 Grad. Und schon wird es wieder schön sonnig mit ein paar harmlosen Wolken am Himmel und 33 Grad am Nachmittag.
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2: Guten Abend, diese Themen haben heute Schlagzeilen gemacht.
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2: Immer mehr Menschen melden der SUVA berufsbedingten Hautkrebs. Die SUVA habe 2024 fast 140 Fälle anerkannt, fünfmal mehr als noch 2020. Der Anstieg bedeutet aber nicht nur, dass mehr Menschen wegen Arbeit im Freien an Hautkrebs erkranken, sagt Roland Krischek von der SUVA.
3: Dass das Thema bewusster von den Betrieben wahrgenommen wird oder auch von den Personen und dass sie auch wissen, dass es eine Berufskrankheit ist und sie das auch bei der SUVA können melden.
2: Der Unfallversicherer geht allerdings von einer hohen Dunkelziffer aus. Schätzungsweise erkranken jedes Jahr rund 1'000 Menschen an berufsbedingtem Hautkrebs. Die Hitzewelle trifft Igel besonders hart. Zahlreiche Igelstationen melden eine außerordentlich hohe Zahl an Igelweißen und geschwächten Muttertieren, teilt der Verein Pro Igel Schweiz mit. Die Organisation vermutet, dass viele Tiere unbemerkt sterben würden. Der Verein fordert die Bevölkerung auf, flache Schalen mit Wasser aufzustellen.
4: Die Schweizer Stauseen sind aktuell nur noch zu 43% gefüllt. Damit sind sie leerer als zur gleichen Zeit im Energiekrisenjahr 2022, berichten die Zeitungen von CH Media. Auf die Stromproduktion sollte der tiefe Pegelstand vorerst keinen Einfluss haben. Die Situation sei nicht prekär, heisst es bei der Eidgenössischen Elektrizitätskommission. Man beobachte die Lage aber sehr genau.
2: In nur 6 Minuten ist ein Raser durch den Gotthardtunnel gedonnert. Mit durchschnittlich 172 km pro Stunde statt der erlaubten 80 km/h ist der 22-jährige Autofahrer mit deutschem Kennzeichen durch den Tunnel gerast. Dabei überfuhr er 21 Mal die doppelte Sicherheitslinie, um Fahrzeuge zu überholen, teilt die Urner Kantonspolizei mit. Der Mann erhielt ein Fahrverbot und bekam eine Buße von mehreren tausend Franken. Ein Drogenschnelltest verlief positiv.
5: Die walisische Sängerin Bonnie Tyler ist im Alter von 75 Jahren gestorben. Tyler wurde weltbekannt durch Hits wie etwa Total Eclipse for the Heart. Bonnie Tyler starb nach Komplikationen bei einer Darmoperation in Portugal. Die Waliserin lag zuletzt längere Zeit im Koma, aus dem sie zwischendurch wieder erwachte.
2: Nach der mutmaßlichen Amoktat an einer bayerischen Schule sitzt der mutmaßliche Täter in Untersuchungshaft. Der 16-Jährige wird unter anderem des versuchten Mordes in 2 Fällen verdächtigt, teilen Polizei und Staatsanwaltschaft mit. Der Jugendliche war Schüler an dem Gymnasium gewesen. Er soll gestern auf dem Schulgelände 2 13-jährige Mädchen mit dem Messer schwer am Oberkörper verletzt haben.
0: Wetter.
6: Am Morgen Temperatur zum Durchlüften zwischen 16 und 18 Grad. Und schon wird es wieder schön sonnig mit ein paar harmlosen Wolken am Himmel und 33 Grad am Nachmittag.
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2: Guten Abend, diese Themen haben heute Schlagzeilen gemacht.
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2: Die Zahl der anerkannten Fälle von berufsbedingtem Hautkrebs in der Schweiz ist deutlich gestiegen. Das teilt der Unfallversicherer Suva mit. 2024 hat der Unfallversicherer fast 140 Fälle anerkannt, fast fünfmal so viele wie 2020. Grund dafür sei, dass mehr Menschen wissen, dass Hautkrebs bei Menschen, die im Freien arbeiten müssen, eine anerkannte Berufskrankheit sei, sagt Roland Krischek von der SUVA.
3: Das ist natürlich dann auch ein Vorteil für Betroffene, wenn er so eine Berufskrankheit anmelden kann, weil dann entfallen oder Franchisen und Selbstbehalt und er hat nachher auch weniger Kosten.
2: Die SUVA geht von einer hohen Dunkelziffer von schätzungsweise 1'000 Fällen aus.
4: In der Schweiz ist jede sechste Person in einem Fitnessstudio angemeldet. Das ist etwas mehr als in Deutschland und Österreich, wie eine Studie zur Fitnesswirtschaft im deutschsprachigen Raum zeigt. Bei jungen Erwachsenen hat jeder Fünfte ein Fitnessabo, bei über 50-Jährigen ist es noch jeder Zehnte. In der Schweiz profitieren laut Studie viele Menschen davon, dass Krankenkassen Fitnessabos unterstützen. Insgesamt trainieren mehr als 15 Millionen Menschen im deutschsprachigen Raum in Fitnessstudios.
2: Die Fluggesellschaft Swiss prüft nach einem IT-Ausfall bei der Flugsicherung Skyguide Schadenersatzforderungen. Ein Urteil des Europäischen Gerichtshofs könnte die Forderungen möglich machen. Die Luftraumsperrung Mitte Juni habe den Flugbetrieb erheblich beeinträchtigt. 14 Flüge seien annulliert worden, wovon rund 1.750 Passagiere direkt betroffen gewesen seien. Wie hoch der Schadenersatz sein könnte, teilt die Swiss nicht mit.
5: Die Schweizer Fußballnazi kann beim WM-Viertelfinal gegen Argentinien auf bundesrätliche Unterstützung zählen. Sportminister Martin Pfister wird extra für das Spiel nach Kansas City reisen. Er werde die Mannschaft vor Ort unterstützen und mit der Nazi mitfiebern, bestätigt sein Departement gegenüber verschiedenen Medien. Im 16-Finale gegen Algerien war Bundespräsident Guy Parmelin im Stadion. Im Achtelfinale gegen Kolumbien fehlte bundesrätliche Unterstützung.
2: Der Verkauf von Solaranlagen in der Schweiz ist vergangenes Jahr um fast 30% zurückgegangen. Es ist eine erste Verlangsamung seit 2017. Dennoch blieb die Stromproduktion aus Sonnenenergie auf dem Vormarsch. Sie deckte fast 14% des Landesverbrauchs. Der Branchenverband Swiss Solar wertet den abnehmenden Photovoltaikausbau als Indiz für den Wandel im Strommarkt und die Verunsicherung in Sachen Energie- und Strompolitik des Bundes.
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6: Am Morgen Temperatur zum Durchlüften zwischen 16 und 18 Grad. Und schon wird es wieder schön sonnig mit ein paar harmlosen Wolken am Himmel und 33 Grad am Nachmittag.